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0: 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Am Mikrofon für dich sind Jasmin Reiner und
1: Laura Minder.
0: Wir sind am Fantosch in Baden. Das ist das Animationsfilmfestival. Und ich bin zum ersten Mal dieses Jahr da. Es ist die 24. Ausgabe. Laura, du bist auch schon da gewesen letztes Jahr und du hast auch dieses Jahr schon ein paar von diesen Animationsfilmen gesehen. Kannst du mir ein bisschen erzählen, was man sich da so vorstellen kann unter dem Fantosch?
1: Hey, ja, also zuerst mal muss man sagen, dass Fantosch unglaublich vielfältig ist. Du hast schon gesagt, es ist das Animationsfilmfestival. Es gibt wirklich, also das werden wir heute noch ganz oft sagen, aber man muss einfach mal auf der Webseite vorbeischauen, fantosch.ch, und dort ein bisschen durchklicken, weil es gibt so viel, was man da sehen kann. So ein bisschen der Kern von dem Festival sind Wettbewerb, würde ich jetzt mal sagen. Mhm. Es gibt einen internationalen Wettbewerb, es gibt eine Swiss Competition und es gibt einen Kinderwettbewerb. Und dort werden dann Kurzfilme gekürt, und zwar am Sonntag. All diese Filme kann man aber auch wirklich schauen. Es gibt immer verschiedene Blöcke. Und dort sieht man dann wirklich ganz viele verschiedene Kurzfilme nacheinander. Und das ist immer so unterschiedlich, also es lohnt sich auf jeden Fall. Und dann gibt es aber auch immer noch so Fokus. Also einerseits gibt es einen Länderfokus, das ist das Ägypten. Da werden wir später sicher auch noch ein bisschen mehr darüber reden, mhm, weil wir werden nämlich ganz viele spannende Leute da bei uns begrüßen dürfen. Und dann gibt es auch immer noch einen Themenfokus. Und das ist das ja Calling Planet Earth.
0: Ja. Und Calling Planet Earth, das tönt ja so ein bisschen nach Beziehung zwischen Mensch und Natur. Also ich habe auch natürlich schon ein bisschen auf der Webseite nachgeschaut, es geht tatsächlich in die Richtung. Aber du, Laura, hast ja sogar einen Film geschaut, der zu diesem Themenblock dazugehört, oder?
1: Ja, genau. Wie du gesagt hast, der Themenblock, der besteht aus Film einerseits, aber andererseits auch Ausstellungen, es gibt Workshops, es gibt Talks. Und ich habe, wie gesagt, einen Film schauen, und zwar von Momoko Seto, Dandelion's Odyssey. Und Momoko Seto werden wir nachher auch da bei uns am Bus begrüßen dürfen. Der Film ist wirklich, also so etwas habe ich noch nie gesehen. Es ist wirklich super. Es kommt kein einziges Wort vor. Es ist wirklich nur Musik. Mhm. Und es geht eigentlich um eine nukleare Katastrophe, die auf der Erde passiert. Und dann sieht man so ein Löwenzahnbälli, so eine Kugel.
0: Ja.
1: Und die schafft es irgendwie, davor zu fliegen und ins Weltall zu kommen. Mhm. Unten dran, die ganze Welt, die ganze Erde wird zerstört. Und dann tut man eigentlich, also der Film heisst ja auch Dandelion's Odyssey, man begleitet die Odyssee von dem Löwenzahn und sieht dann, was da passiert, wie die irgendwie einen neuen Planet findet. Leider auf so einer Löwenzahnkugel gibt es ja immer so die Sämli. Ich habe etwas gelernt. Und zwar, das ist ganz wichtig, die heissen Achänen. Also ein so ein Sämli, wie so ein Helikopter aussieht eigentlich, heisst Achänen.
0: Ja.
1: Und das ist wichtig, weil nämlich 4 Achänen übrig bleiben. Und nur 4 Achänen schaffen es wirklich auf diesen neuen Planet. Und dann begleitet man die. Und das Spannende an dem Film ist eben, dass die 4 Löwenzahn-Achänen animiert sind, aber alles andere ist live gefilmt. Also es sind Slow-Motion-Aufnahmen von Tieren oder irgendwie Close-Up-Aufnahmen oder Zeitraffer von Pflanzen, die wachsen. Und das sind alles so Elemente, die dann zusammengesetzt werden und die ganze Geschichte bildet.
0: Ah, oh, mega spannend.
1: Ja.
0: Also in dem Fall ja auch so eigentlich schon recht etwas Innovatives, dass man wie animierte Teile davon hat und dann auch noch Teile, die gefilmt worden sind, also so ein bisschen die Collage.
1: Ja.
0: Und ich glaube sowieso, auch von dem, was ich so mitbekommen habe, am Fantosch ist so Innovation generell mega wichtig. Mhm. Also dass sie darauf schauen, dass eben Leute, die vielleicht ein bisschen unkonventionellere Techniken brauchen oder so, dass die nachher da ihre Filme können vorführen. Hast du das auch so ein bisschen das Gefühl bekommen von dem, was du so schnell so gesehen hast?
1: Ja, doch, würde ich schon sagen. Und ich glaube, dort kann ich auch wirklich mega empfehlen, dass man in so einen Wettbewerbsblock hineingeht, weil dort halt wirklich, also es gibt wirklich keinen Themenfokus innerhalb von diesen Filmen. Das heisst, es ist extrem unterschiedlich. Man muss einfach, also Bedingung ist, dass es halt ein Kurzfilm ist. Der darf nicht länger als 40 Minuten sein. Aber sonst gibt es keine Vorschriften. Das heisst, auch was Animationsstil angeht, Stile sind ja so, also ich meine, man kann von Zeichentrickfilmen über 3D-Animationen zu eben so Live-Aufnahmen, die dann zu Collagen irgendwie zusammenschneidest, gibt so viele unterschiedliche Sachen und das ist extrem faszinierend, vor allem halt auch, also ich finde auch für Leute, die jetzt nicht so viel mit Animation zu tun haben, weil das ist für mich auch eher so ein bisschen eine Welt, wo ich sonst nicht so viel Kontakte mit habe. Ja, darum, ich finde, es lohnt sich auf jeden Fall auf Baden kommen als Fantosch.
0: Ja, und das Fantosch ist ja jetzt noch in vollem Gange. Also es läuft schon seit dem 1. September, es läuft noch bis und mit Sonntag. Am Sonntag sind dann eben auch die Preisverleihungen, die wir auch schon kurz angesprochen haben. Und genau heute und morgen ist noch volles Programm. Und man kann auch jederzeit immer noch Tickets kaufen auf fantosch.ch oder auch hier vor Ort am Festival. Wir sitzen hier gerade im Merker Innenareal in Baden und man kommt übrigens hier auch her vom Badener Bahnhof, ohne dass wir überhaupt Google Maps brauchen, weil es ist super ausgeschildert.
1: Ja, das stimmt.
0: Habe ich heute gerade ausprobiert, hat funktioniert auf jeden Fall, man kommt hier her. Und es gibt auch ganz viel, es ist eine coole Atmosphäre, es gibt auch den Fantosch Shop, wo man hergehen kann, also man kann sich da sehr gut Zeit vertreiben zwischen den Filmen.
1: Boah, das müssen wir eh sagen, also wirklich Shoutout an Fantosch Shop, das lohnt sich mega. Wenn man irgendwelche Geschenke braucht, es gibt dort Poster, Plakate, Sticker, so viele Sticker, also unbedingt vorbeischauen.
0: Und nachher hört ihr eben das Interview mit Momoko Seto und in der Zwischenzeit lassen wir euch noch ein bisschen Gorillaz ab.

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0: 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So everybody are created for the human. So it's like a pyramidal point of view, the yeah. human on the top and the others on the down. I think in late 20th century, we started to deconstruct a little bit this vision to say, no, we are part of it. 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If you subtract the trees on our living, we cannot breathe anymore. Because yeah. we are breathing the rest or the waste of trees. 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It's like a poop of the tree.
1: Yeah.
0: It's a poop of the tree.
1: Yeah.
0: They don't True. Need this and yeah. they throw it away. And we are living thanks to the poop of the tree.
1: Yeah. Yeah.
0: So it's this point of view. It's like they're not there to be used by human to make houses, to make fire, but they are here to make us breathe, which is the most basic action that we need to live.
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0: And so we cannot subtract any element of nature. And that is a first point, that to have this humiliation of our status among the nature, that we are horizontal, not vertical. And anything cannot be subtracted in our ecosystem, in a sense of it's a chain. We are all interdependent. Yeah. And I like to quote Darwin of the Origin of Species, that always quoted very badly, saying that it's a struggle of species. We have yeah. to struggle to live. We have to, like all the capitalism took Darwin to say, the law of the more powerful people, mm-hmm. right? And Darwin didn't say that. If you really read Darwin, it says, we are not struggle to live, we are dependent on each other. We depend on the others. And it's not a struggle to live, but it's how we can live together because we are dependent one to the other.
1: Yeah, and a really good way to see that, or one maybe perspective change, is Dandelion Odyssey, where you get to move into this different type of perspective as a viewer when you go to the cinema. I have to mention that there is a making of this afternoon, or this evening really, at 6. So if you are interested in learning more about how this movie was made, then definitely check that out. And then I think this evening and also on Sunday, Dandelion Odyssey will be screened again at Fantosh. Thank you so much, Momo Koseto,
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1: 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And enjoy the rest of your festival.
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2: Ja, wir haben jetzt gerade Momoko Seto gehört im Interview mit der Laura Minder. Sie hat über ihren Film geredet, Dandelions Odyssey. Das ist ihr erster Langfilm, der hier am Fantosh gezeigt worden ist und auch immer noch gezeigt wird. Vielleicht für dich zu Hause, wo vielleicht nicht ganz mitgekommen ist mit dem ganzen Englisch, eine ganz kurze Zusammenfassung von dem Interview. Also ihr war es in dem Film sehr wichtig gewesen, eine andere Perspektive zu zeigen. Also nicht immer nur die menschliche Perspektive, die wir im Alltag haben. Und durch das hat sie eben die Löwenzahnsamen in den Fokus gestellt. Und sie hat dann auch probiert, für die eine Sprache zu finden. Das ist durch Sounddesign passiert. Also, dass man denen nicht einfach nur eine menschliche Sprache denen gibt, sondern eben durch Musik, durch Geräusche sie kommunizieren lässt. Und sie hat in dem Film sehr viel, also die Löwenzahnsamen sind animiert, 3D-Animation hat es von denen. Und der Rest des Films ist aber vieles einfach gefilmt in der Natur. Und das ist aber so ein bisschen trotzdem ein, ja, durch Collage ist das so ein bisschen eine Fantasiewelt geworden. Also da gibt es zum Beispiel irgendwie gefrorene Wolken oder was gibt es sonst noch so, Laura? Also,
1: es gibt noch einen Herdöpfel, wo plötzlich eine Insel oder ein Boot ist.
2: Ja, genau. Also gefilmt in der Natur, aber trotzdem auf eine Art, dass es zu einer Fantasiewelt wird und dann eben die 3D-Animation bei den Löwenzahnsamen. Und die haben sich auch dann, bewegen sich autonom, aber eben auch möglichst nicht genau wie Menschen, aber ein bisschen wie Menschen, dass Menschen, die zuschauen, halt Empathie spüren mit denen. Und das ist ihr auch wichtig, weil sie hat auch viel von dem Konzept geredet, Co-Kreation, weil wir halt traditionell eigentlich immer Mensch und Natur voneinander getrennt haben, aber sie sieht das anders, und zwar, dass der Mensch halt nicht einfach immer im Zentrum steht, sondern dass wir quasi mit der Natur existieren und dass nicht die Natur für uns existiert. Also genauso, dass das so ein vertikale, nicht vertikal, sondern eben horizontale, nicht Hierarchie. Also dass es nicht, dass nicht der Mensch über der Natur steht, genau. Ja, und alles ist voneinander abhängig. Das habe ich auch noch sehr einen spannenden Gedanken gefunden, wo in dem Film sehr spannend ausgedrückt wird. Und genau eben heute am 6. ist noch das Making-of von Dandelions Odyssey. Und die Filmvorstellung ist heute am 9:15 Uhr. Und dann gibt es auch noch mal eine Filmvorstellung am Sonntag am 16:30 Uhr. Genau. Wir würden jetzt weitergehen mit ein bisschen Musik. Und nachher gibt es dann auch noch mehr zu dem Schwerpunkt Calling Planet Earth hier am Fantosch zu hören.

0: Wir sind live von Boden am Senden vom Fantasch Animationsfilm Festival. Ich durfte gerade mit Momoko Seto reden. Das ist die Regisseurin vom Film Dandelions Odyssey, der hier am Fantasch gezeigt wird. Und das ist wirklich, also ich weiß nicht, wie es dir gegangen ist, Jasmin, aber ich habe ein sehr spannendes Gespräch gefunden.
1: Ja, definitiv.
0: Sie hat ganz viel über das Verhältnis von Mensch und Natur geredet, was ja auch der Fokus oder ein Fokus vom Fantasch das Jahr ist, im Themenblock Calling Planet Earth. Und sie hat ganz viel darüber geredet, dass eben die hierarchische Struktur, die wir da vielleicht oft sehen, also der Mensch steht irgendwie über der Natur, dass das eigentlich gar nicht stimmt. Ich habe es sehr lustig gefunden, als sie angefangen hat, über die Bäume zu reden. Und dass sie gesagt hat, dass eigentlich so der Sauerstoff ist eigentlich so ein Restprodukt vom Baum, wo der Baum gar nicht braucht, weil es ja ausgestoßen wird. Und das ist das, was wir aber zum Leben brauchen. Und das ist eines von diesen Beispielen, wo zeigt, dass halt wirklich einfach alles miteinander verbunden ist und wir ein Teil von der Natur sind. Und das sieht man auch wunderschön in ihrem Film Dandelions Odyssey, weil man da eben die Perspektive einnimmt von vier Löwenzahn. Archäne, das sind die Sämli vom Löwenzahn, das ist ein neues Wort, das ich gelernt habe.
1: Das gefällt dir sehr
0: das
1: gut.
0: Das gefällt mir sehr gut. Und genau, und der Film lohnt sich sehr. Also ich habe ihn gesehen und ich finde wirklich auch die Animationstechnik, wie wir jetzt vorher gehört haben, ist so einzigartig und sehr berührend. Genau, es geht aber noch weiter mit dem Themenblock Calling Planet Earth, weil Sophia Sekkei war heute am Morgen für uns schon unterwegs und hat schon mit der einen oder anderen Person reden. Unter anderem mit der Maya Gehrig. Das ist Kuratorin vom Themenblock Calling Planet Earth hier am Fantasch. Und am besten hören wir jetzt gerade mal rein, was sie mit ihr besprochen hat.
2: Hoi Maya, danke, hast du dir Zeit genommen für das Interview. Du hast das Programm Calling for Planet Earth kuratiert. Das ist der diesjährige Themenschwerpunkt vom Fantasch. Wie hast du dich gefühlt, als du erfahren hast, dass du zu diesem Thema ein Programm zusammenstellen darfst? Was ist dir so als erstes durch den Kopf gegangen?
3: Also ich habe mich mega gefreut, dass mich das Fantasch anfragt und mir das zutraut. Also das ist wie eine Auszeichnung, wenn man darf quasi wie zwei Kurzfilmprogramme machen und sie einem das Vertrauen, also den Programmschwerpunkt anvertrauen. Das hat mich sehr gefreut. Und als ich das Thema dann als erste Moment war, oh je, das ist alles sehr dystopisch, weil einfach mir, gerade nach dem Hitzesommer und was einfach alles so läuft auf der Welt, muss man schon sagen, es ist sehr Katastrophe belastet. Und dann habe ich gedacht, oh, was finde ich da für Filme, dass das nicht Programme werden, die einem runterziehen, sondern Programme werden, die auf einer vielschichtigen Ebene eigentlich an das Thema herangehen. Und als ich dann angefangen habe, erste Recherchen zu machen, habe ich schnell gemerkt, das ist sehr... Mit ein bisschen vertieftem Suchen findet man Filme, die das Thema ernst nehmen, aber das nicht rein dystopisch abhandeln und sich quasi, ja, weil ich finde einfach, das ist nicht unbedingt sinnstiftend, für mit dem Thema umzugehen, also einfach zu sagen, es wird alles kaputt gehen. Für das muss man nicht in ein Kurzfilmprogramm gehen und 80 Minuten oder 70 Minuten sind es. Mit Animation sich auseinandersetzen.
2: Das war auch mein erster Gedanke, als ich Calling Planet Earth gelesen habe. Es geht doch sicher irgendwie um so dystopische Zukunftsszenarien. Aber vielleicht sollte es ein bisschen Angst machen und uns irgendwie sensibilisieren oder ein bisschen anregen, um mehr zu machen. Aber in diesem Fall eben nicht nur. Wie bist du denn vorgegangen bei diesem kuratorischen Prozess? Was sind so deine ersten Anhaltspunkte gewesen?
3: Also sensibilisieren ist eigentlich ein gutes Stichwort. Ich habe mir dann überlegt, welche Filme gefallen mir, wo sich auch mit dem Thema auseinandersetzen. Das ist wie das Erste gewesen, weil dann habe ich wie einen grossen Pool gehabt an Filmen, wo mir gefallen, wo ich auch schaue, dass das auch verschiedene Techniken beinhaltet. Also wir sind ein Animationsfilmfestival, wir haben die Möglichkeit, mit diesen verschiedenen Techniken Akzent zu setzen und auch eine visuelle Vielfalt zu produzieren. Und eigentlich habe ich dann wie schnell gemerkt, die Sensibilität ist eigentlich über die Bewegung sehr gegeben. Also gerade bei 98,856 Frames of Bonding, oh Gott, der Titel, ist es sehr klar, dass es eine sehr sinnliche Annäherung ist eigentlich an die Natur und auch an die Natur in uns. Und dann habe ich wie gemerkt, die Sensibilisierung kann eben einfach über Bewegung und über Bildgewalt eben auch stattfinden. Und die viel beschworene Biodiversität, die haben wir analog in der Animation eben über die Vielfalt der Techniken. Und es ist eigentlich wiederum gegangen, dass Animation kann wie auf einer ganz emotionalen Ebene berühren und kann eben auch abstrakt arbeiten oder auch Materie zum Leben erwecken und hat darum einfach einen anderen Blick oder kann eine andere Facette in die Diskussion über das Thema bringen, der Gesellschaft. Weil für die Facts und für quasi die Auseinandersetzung finde ich jetzt persönlich die Journalistik besser geeignet.
2: Also findest du, in dieser Hinsicht ist Animation stärker wie ein Realfilm, dass es also in der Hinsicht vom uns emotional berühren oder dass es uns emotional vielleicht kann stärker einfahren?
3: Nein, das denke ich nicht, sondern anders. Und das habe ich auch immer probiert so mit dem Ranking, oder? Ein Doc-Film, der kann uns auf einer ganz anderen Ebene zu dem Thema berühren, weil er einfach direkt Schicksal zeigen kann und wir merken, ui, die Person ist betroffen von unserem Lebenswandel, vom Fliegen, von Fluten. Aber ich glaube, was die Animation kann, ist mehr so eine Sicht auch nach innen. Was macht es mit uns, wenn wir uns von unserem Ursprung, von der Natur entfernen? Und die Sehnsucht nach der Natur, die hat ja eigentlich erst richtig stattgefunden, wo die Industrialisierung gekommen ist. Vorher hat es keinen Naturromantismus gegeben. Es war einfach harte Realität. Du musstest zu essen finden draussen. Und wo wir dann mehr und mehr Zivilisation aufgebaut haben und mehr uns auch entfernt haben von dem direkten Verbundensein mit der Natur, von dem direkten Merken, hey, wenn es regnet haben wir und unsere Äpfel kaputt gehen, haben wir nichts zu essen. Das haben wir nicht mehr. Und dann kann man sie quasi idealisieren, dann kann man sie romantisieren und dann, dann kann man sie auch ausbieten. Und jetzt haben wir eben wieder durch die zunehmende globale Erwärmung und die damit verbundenen Klimakatastrophen kommt es wieder zurück und wir merken, hey, wenn wir keine Äpfel mehr haben, dann haben wir nichts zu essen. Und ich glaube, das ist interessant jetzt, welches Medium kann auf welcher Ebene diese Sensibilisierung machen. Und da glaube ich, dass die Animation eine spezielle Art von Sensibilisierung kann machen kann, die intuitiv ist, die vielleicht nicht so direkt kognitiv funktioniert. So kann man es sagen.
2: Also es gibt ja auch einen Film, das ist Dendelians Odyssey, ich weiß nicht, ob ich es richtig ausgesprochen habe. Da habe ich den Trailer geschaut, da möchte ich auch schauen. Dort wird, soweit ich weiß, nicht geschwätzt, oder? Also es werden einfach nur Bilder gezeigt. Mhm. Das habe ich schon sehr krass gefunden, dass dann so ein Film, und ich habe den Trailer geschaut und das hat mich irgendwie wahnsinnig berührt, so irgendwie die Schönheit von der Animation, aber halt auch die Geschichte dahinter. Magst du uns vielleicht ein bisschen darüber erzählen, warum du diesen Film auch mit ins Programm genommen hast? Das hat ja, glaube ich, auch einen Preis bekommen, oder?
3: Also Dendelians Odyssey ist der Langfilm von diesem Programm. Ich habe zwei Kurzfilme gemacht, die eben mit dieser Distanz zur Natur spielen. Der eine Block ist betont mehr die Distanz und hat auch dystopische Zukunftsszenarien drin, wo es aber auch Coming-of-Age und Liebesfilm gibt und so. Und der Frames of Bonding Block, der ist mehr so also probieren wieder sich zu verknüpfen und zu verbinden. Und dann habe ich eben noch dürfen einen Langfilm auslesen. Und da hat es verschiedene Ideen gegeben, was ich da könnte auslesen. Und der Dendelians Odyssey finde ich auf vor allem von der Machart sehr spannend. Also es ist eine Geschichte, die einem durch den Film durchführt. Und was ich aber besonders finde, es ist alles Zeitraffer und Timelapse. Also es sind wie reale Filmaufnahmen und der Animationspart ist in dem Sinn einfach, dass es ein Timelapse ist, also dass man mit der Zeit spielt. Und ich finde das halt eine schöne Analogie, dass uns die Zeit davonläuft. Und das andere, was der Film auf der Story-Ebene interessant macht für das Programm, ist, dass er eben ohne menschliche Charaktere auskommt. Also, dass man quasi wie sagt, hey, Natur wird fortbestehen, das hat auch Ivana Kvesic bei der Eröffnung gesagt, auch ohne uns. Und das ist, glaube ich, interessant an diesem Film, dass er eben auch ohne Dialog auskommt und eigentlich die Geschichte wirklich probiert zu erzählen, ohne menschliche Anwesenheit. Und wer mehr Interesse hat, über die Machart etwas zu erfahren von diesem Film, das ist heute die wirklich einmalige Gelegenheit, ein Making-of zu sehen, oh Gott, im Tumblr, wo auch die Artist Brunch stattfindet, wo Momo Cosetto mit dem Eric van Drünen zusammen das Making-of, also tut vorstellen, wie sie den Film gemacht hat. Und das lohnt sich wirklich auch, besonders bevor man dann den Film auch sieht, heute am 8:45, falls man den wird sehen, läuft der heute am 8:45, weil man dann auch kann wirklich wertschätzen, in welcher Art und Weise die Machart eben auch die Verbundenheit mit der Natur wieder repräsentiert.
2: Danke vielmals, Maya. Das nehmen wir gerade als Schlusswort. Merci, hast du dir Zeit genommen für das Interview und ich wünsche dir noch alles Gute.
3: Merci vielmals.
0: Ja, du hast es gehört. Das war das Gespräch zwischen der Sophia Sekkei und der Kuratorin vom Themenblock Calling Planet Earth, der Maya Gehrig. Und sie haben gerade auch noch mal über Dandelions Odyssey geredet von der Momo Cosetto, wo wir vorher da bei uns am Bus hatten. Wie die Maya Gehrig erwähnt hat, findet heute noch ein Making-of zu dem statt. Und zwar am 6. Ich will sagen, sofort alles zusammenpacken und auf Baden kommen. Auf fantosch.ch findest du alle Informationen dazu und kannst auch Tickets kaufen gehen. Und dann heute Abend um 8:45 wird der Film Dandelions Odyssey nochmal gezeigt im Kino Stärk. Ich würde sagen, wir machen jetzt nochmal eine kleine Musikpause mit der Reina Tropical Lo Siento.

0: Du hörst Kanal K und wir sind live für dich am Fantosch Animationsfilm Festival in Baden. Es findet die 24. Ausgabe dieses Jahr statt und wir haben ganz viel über den Themenblock Calling Planet Earth hören. Es gibt aber natürlich noch ganz viel anderes, was Fantosch zu bieten hat.
1: Ja, genau. Also bei uns vor dem Sendebus ist jetzt gerade der Michael Berger. Er ist quasi ein Filmexperte eigentlich und ist auch schon
2: Festival-Experte.
1: Ja. Aber geht das nicht ein bisschen Hand in Hand oder ist das etwas ganz separat?
2: Ja, ist es doch irgendwie anders. Wenn du zu Filmfestivals gehst, dann möchtest du so viel wie möglich Filme sehen und dann flimmert es nur noch vor Augen. Und mir geht es im Augenblick eigentlich auch schon so, weil ich habe so 70, 80 Kurzfilme schon gesehen und noch ein paar Langfilme. Und ich muss sagen, ich habe heute Nacht auch in Kurzfilmen in Animation geträumt. Das ist normalerweise erst nach 5 Tagen, aber es hat schon heute Nacht angefangen. Ja. Und ich gehe regelmäßig zu Filmfestivals und Fantosch ist natürlich super, weil eben, da kann man richtig sich vollsaugen mit vielen, vielen Filmen.
1: Genau, und dich hört man ja auch regelmäßig auf Kanal K. Du hast ja deine Sendung Kultur pur, wo du ja auch ja, über Kultur redest, aber natürlich auch über die Filmfestivals, oder?
2: Ja, letzte Woche habe ich gerade über Locarno berichtet, was ich da gesehen habe. Da habe ich 40 Langfilme geschafft, ja.
1: Krass. Wirklich nicht schlecht. Und jetzt hast du den Film Decorado gesehen, unter anderem. Also der ist vom Alberto Vázquez aus Spanien 2025 rausgekommen. Und den hast du aber jetzt nicht am Fantosch selber gesehen, sondern den hast du vorher schon mal gesehen, oder?
2: Ja, ich habe ihn sogar schon 2-mal gesehen. Und zwar beides Mal in Spanien bei Filmfestivals, in Sitges und auch in San Sebastian. Und einmal habe ich ihn gesehen auf Spanisch mit katalanischen Untertiteln und einmal auf Baskisch mit französischen Untertiteln. Und ich kann Spanisch und Französisch und Baskisch und Katalanisch, ist nicht so. Und deshalb hatte ich an sich Schwierigkeiten, den Film zu verstehen. Aber wenn beim zweiten Mal wusste ich ungefähr und vielleicht morgen, dass ich ihn dann nochmal auf Spanisch mit deutschen und englischen Untertiteln sehe. Er ist schon ein bisschen kompliziert, aber sehr empfehlenswert.
1: Ja, und dort ist der Protagonist eine arbeitslose Ratte? Habe ich das richtig,
2: ja,
1: bin ich richtig informiert?
2: Ja, ist ein Mäuschen.
1: Ja, ja, okay.
2: Genau. Also es ist eher so wie Mickey Mouse gezeichnet, das Ganze, auch farbig und schön. Aber es ist ein eher düsterer Film, psychologischer Film, schon fast ein Horrorfilm. Und ich liebe Horrorfilme. Es ist eben der Arnold und die Maria, das ist ein Ehepaar, ein Mäuse-Ehepaar. Und ja, die leben in einem Haus und man spürt, so richtig glücklich sind sie nicht, weil der Arnold ist seit Jahren arbeitslos und ja, die Schulden drücken, sie wissen nicht, ob sie aus dem Haus raus müssen, dann die Nachbarn verhöhnen ihn, weil er arbeitslos ist und dann, was sich herausstellt, seine Frau, die Maria, hat ein Verhältnis mit dem Direktor von der Fabrik dort und sein bester Freund stirbt. Also er ist wirklich sehr, sehr deprimiert. Mhm. Und das Besondere an diesem Ort, der heißt übrigens Anywhere, also irgendwo kann das sein, ist, dass eben, es hat eine große Fabrik. Und das ist Alma und denen gehört auch die Bank und die ganzen Medien gehören denen. Also allumfänglich gehört eben dieser Fabrik alles. Und er hat schon mal dort gearbeitet, ist arbeitslos jetzt. Und jetzt ist er so deprimiert, dass er eben von dieser Pharmafabrik Pillen bekommt und die setzt er ab. Und plötzlich merkt er, er ist eventuell in einem Film oder in einem Theaterstück. Ich weiß nicht, kennt ihr den Film Truman Show?
1: Ja, auch schon gehört, ja.
2: Ja, genau. Und eben Jim Carrey ist nicht unbedingt mein Lieblingsschauspieler. Aber der Film ist wirklich gut, weil dort der junge Mann merkt dann irgendwie, der ist irgendwie seit, weiß ich, 23 Jahren, ist er eigentlich in einer TV-Show und alles, was er so macht den Tag über, ja, das wird live übertragen. Und so ähnlich hat er das Gefühl eben, die Maus hat das Gefühl, ich bin in einem Theaterstück. Mhm. Und das macht das Ganze eben besonders. Er ist einfach Dekoration von einem Theaterstück, hat er das Gefühl.
1: Ja, und der Titel vom Film, also Decorado, heisst auf Spanisch auch Bühnenbild oder Szenerie.
2: Ganz
1: also
2: genau.
1: Das passt ja eigentlich perfekt
2: und,
1: zu dem.
2: Und er versucht dann auszubrechen, rauszukommen, eben aus diesem Bühnenbild, aus dieser Stadt. Und, aber es ist von hohen Bergen umgeben und so ein bisschen Horror. Das, und zum Schluss, ich will nicht zu viel verraten, aber... Ich glaube, ich habe es so verstanden, er ist tatsächlich in einem Theaterstück.
1: Ja, und jetzt, obwohl du selber gesagt hast, dass du nicht alles vom Film verstanden hast, würde ich sagen, der Film hat dich berührt oder irgendetwas in dir ausgelöst.
2: Ja, ja, er funktioniert auf verschiedenen Ebenen. Es ist eben so dystopisch, eben so Endzeitstimmung. Und dann hat er zeigt auch noch so Szenen, ich weiß nicht, kennt ihr die Szenen einer Ehe von Bergmann? Habt ihr vielleicht schon mal von gehört, von dem Film? Eben dann so ein bisschen Mickey Mouse ähnlich. Also der Film spielt mit anderen Filmen, mit anderen Theaterstücken und er zeigt eben auch so die Kommunikationsschwierigkeiten zwischen den Menschen, eben dann die großen Firmen, die uns ja auch beherrschen. Also es ist kein Mäusereich, sondern wir werden selber dort kariert und gezeigt. Sind wir vielleicht auch in einem Theaterstück? Bin ich hier vielleicht sogar im falschen Film oder bei einem Radiosender?
1: Und eben, es sind sehr menschliche Schicksale, also eben so eine dystopische Welt, wo eigentlich, ja, eben, zum Beispiel eben über die Arbeitslosigkeit und so, alles sehr menschliche Phänomene. Was hat das für dich für einen Effekt gehabt, dass das von Tieren verkörpert wird und eben nicht von Menschen?
2: Ja, das hilft eigentlich noch, dass man die herzigen Mäuse sieht, aber es hat auch eben noch andere Tiere, die da vorkommen und es ist ein bisschen abstrakter dann das Ganze und es tut vielleicht auch nicht ganz so weh, weil man dann denkt, ja, es sind ja nur Tiere. Nein, nein, das sind wir. Und die Charaktere werden auch von verschiedenen Schicken, zum Beispiel so ein Huhn ist wirklich sehr Hahn- und Hühnermäßig und die Charaktere werden dann auch über bestimmte Tiere dann verkörpert. Nein, nein, es funktioniert. Ich kann den Film wirklich nicht nur wärmstens, sondern ganz heiß empfehlen. Er läuft eher am Abend, glaube ich, morgen noch. Und mal sehen, vielleicht sehe ich ihn mir auch zum dritten Mal an. Das ist, glaube ich, ein Film, den man wirklich auch mehrmals sehen kann, weil man entdeckt immer wieder neue Sachen in dem Film.
1: Mhm. Und du hast ja jetzt aber nicht nur vor den zu schauen, sondern du hast auch ganz viele andere Sachen jetzt noch geschaut am Fantosch und schaust wahrscheinlich auch noch. Gibt es gerade irgendetwas, wo dir mega geblieben ist, wo du auch noch würdest empfehlen von den Filmen, die du jetzt so geschaut hast?
2: Ja, ich habe eben sehr viele Kurzfilme gesehen und die Schweizer Kurzfilme, also die Auswahl, die kann ich wirklich doch sehr empfehlen. Bei den internationalen Filmen versucht eben das Auswahlgremium doch aus allen Ländern irgendwas zusammenzusuchen. Filme, die irgendwie neue eben Techniken haben oder neue Themen und so. Und die sind dann teilweise doch vielleicht ein bisschen sehr anspruchsvoll. Also man sieht sich den Film an und denkt, was habe ich da eigentlich gesehen? Und bei den Schweizer Filmen sind auch sehr viele Filme von Hochschulen dabei und da funktioniert die Story und es ist sehr, sehr hochwertig, das Programm. Also die Schweizer Filme kann ich sehr empfehlen, die laufen auch morgen nochmal. Und dann habe ich gestern Abend noch einen gesehen, ich glaube, der läuft auch nochmal im Nachtprogramm, Junk World. Also da muss man sich auf einiges einlassen, das ist wirklich so Horror-Splatter-Movie-mäßig. Das spielt in der Zukunft, aber mit Zeitschlaufen. Und ich glaube, es ist nicht für alle Leute geeignet. Ein paar Leute haben auch weggeguckt, wenn dann das Blut gespritzt ist. Es ist ja noch nicht mal Theaterblut, es ist ja an sich nur gespielt, es ist von Puppen und so weiter. Aber Junk World könnt ihr euch mal anschauen. Und dann heute sehe ich noch All You Need Is Kill. Also ihr seht, ich bin spezialisiert darauf. Und Son of a Bitch habe ich mir empfehlen lassen. Klingt auch nach was sehr Speziellem. Also es hat auch in Anführungszeichen nicht nur Kinder-Jugendfilme, sondern auch für doch Erwachsene, die einiges aushalten jetzt bei Fantosch.
1: Und wie wählst du an einem, du gehst viel an Filmfestivals, wie wählst du so aus, was du für Filme gehst schauen? Gehst du so ein bisschen auf Genre oder gibt es irgendwie andere Auswahlverfahren bei dir?
2: Ja, bei anderen Filmfestivals schaue ich schon, dass es dass ein kleines bisschen Blut fließt. Ich kann kein Blut sehen übrigens, aber auf der Leinwand schon und im Animationsfilm sowieso. Aber es muss schon ein bisschen was laufen, Thriller, auch solche Sachen. Und eben jetzt beim Fantosch habe ich doch alle Wettbewerbe habe ich auf dem Programm. Einige muss ich mir noch anschauen. Weil es immer jedes Jahr wieder interessant zu sehen, ob sich die Technik etwas ändert und wie die Storys sind. Und es sind doch dieses Jahr doch einige sehr persönliche Sachen, aber auch dystopische Sachen. Also Sachen, wo man die einen ein bisschen runterziehen. Also nicht nur, dass man klatscht anschließend, weil es so lustig war, sondern doch eine Sachen zum Nachdenken. Und das gefällt mir an sich, dass auch so ein bisschen der ernste Aspekt ist. So wähle ich mir an sich die Filme aus, auch die Langfilme, dass ich sehe, zum Beispiel auch Biografien hat es ab und zu im Programm, auch beim Fantosch, dass Sachen erzählt werden, irgendwelche Lebensgeschichten, wo aber gar kein Filmmaterial vorhanden ist. Und dann erzählt man das Ganze in Animation, in Fotos und so. Das ist eine ganz tolle Art, Dokumentarfilme auch zu zeigen.
1: Und du bist jetzt ja auch nicht das erste Mal am Fantosch natürlich. Also vielleicht hast du irgendwelche Tipps für Leute, die so das erste Mal hierher kommen. So wie kann man sich irgendwie ein Programm zusammenstellen und so ein bisschen was kann man gucken, anschauen, was ist spannend, so, wie soll man sich orientieren, weil es hat ja so viele Sachen eigentlich.
2: Ja, ich glaube, ich bin schon über 20 Mal jetzt beim Fantosch dabei. Und ich glaube, für Anfänger ist es schon schwierig, ein paar Blogs mit kurzen Film hintereinander zu schauen. Ich glaube, man muss da ein bisschen abwechseln. Und was man auch nicht verpassen sollte, auch wenn man Anfänger ist, man könnte sich noch einen Film anschauen und vielleicht noch das Making-of dazu. Wenn dann noch die Filmemacherin oder Filmemacher noch erklärt, wie der Film entstanden ist, ist das ganz, ganz super. Dann bringen sie vielleicht auch ihre Puppen mit oder das Material. Also ich glaube, auf diese Weise kommt man noch näher zum Animationsfilm, dass man sieht, wie das Ganze entstanden ist. Weil das ist teilweise eine jahrelange, jahrzehntelange Arbeit teilweise, wenn du das in einem kleinen Team machst. Also es ist bewundernswert, wenn man sich auf sowas einlässt. Also von daher unbedingt nach Baden kommen und wenigstens so einen Versuch starten, ein, zwei Blogs und noch so ein Making-of.
1: Ja, genau. Und wie du auch schon gesagt hast, man kann ja, also es ist noch in vollem Gange, man kann Tickets kaufen auf fantosch.ch und da auch in Baden beim Merkerareal vor Ort. Und zum Beispiel eben Decorado, wo du gesehen hast, Michael, läuft.
2: Decorado! Übrigens, das muss ich noch loswerden, wenn man den Film sogar noch, wenn man den zweimal gesehen hat, das ist einfach im Ohr, weil dauernd wird immer wieder gesagt, Decorado, Decorado, immer so. Das hat man im Ohr nachher.
1: Ja, und das Decorado kommt eben morgen am Samstag, am 8:45 läuft der nochmal. Also auf jeden Fall eine Empfehlung von dir, Michael, oder?
2: Ja.
1: In dem Fall danke dir vielmals, Michael Berger, für die Einblick, den du uns gegeben hast und noch ganz viel Spass am Fantosch weiterhin. In diesem Fall gönnen wir euch zuerst mal ein bisschen Musik, bevor es dann wieder weitergeht mit unseren Gesprächen.

0: 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Am Mikrofon für dich sind heute Jasmin Reiner und
1: Laura Minder.
0: Und wir dürfen jetzt mit euch auch noch ein bisschen über das Fokusland vom Fantosch reden. Und zwar ist das Ägypten dieses Jahr. Letztes Jahr war es Estland, also es ist jedes Jahr ein anderes Land. Mhm. Und Ägypten ist auch so ein Pionierland, was Animationsfilm angeht in Afrika. Laura, du hast auch schon eine Veranstaltung zu diesem Themenblock besucht.
1: Ja.
0: Kannst du mir vielleicht ein bisschen über das erzählen?
1: Hey, ja, also vielleicht noch ganz kurz. Eben so, wie du schon gesagt hast, Länderfokus gibt es jedes Jahr am Fantosch, und dann gibt es immer verschiedene Sachen, wo man schauen kann. Das Mal gibt es wie zwei Kurzfilmblöcke. Das eine habe ich eben gesehen, und zwar der Block heisst 90 Years of Egyptian Animation, The Pioneers. Und dort geht es wirklich um die Geschichte von, oder so ein bisschen die Anfänge von der ägyptischen Animation, weil die feiern nämlich das Jahr 90 Jahre Jubiläum. Und man sieht tatsächlich auch wirklich den allerersten Animationsfilm von 1936. wird auch in dem Block gezeigt. Da können wir nachher noch ein bisschen mehr darüber reden. Es gibt nämlich auch noch einen zweiten Block, der heisst Six Editions of Animatex Egyptian New Voices. Und das sind dann eher so Gegenwartsprojekt, also wirklich so ein bisschen Filme, die am Animatex gezeigt worden sind. Das ist ein Animationsfilmfestival in Ägypten, eines der wichtigsten und grössten. Und da werden wir nachher auch noch jemanden am Bus haben, wo ein Regisseur ist, der einen Film, und zwar Korn heisst der Film, gemacht hat, der eben in diesem Block auch gezeigt wird. Genau. Und es ist einfach, ja, also ich finde es wie noch cool, dass so beide Seiten repräsentiert sind. Einerseits so ein bisschen historische, ältere Filme, und dann wirklich auch so topaktuelle Gegenwarts-Kurzfilme. Ja, und ich bin mega gespannt, jetzt dann nachher zu hören, wie die Animationsfilmszene in Ägypten so ist, was es dort so für Spezialitäten vielleicht auch gibt. Keine Ahnung, gibt es einen speziellen Animationsstil? Das werden wir nachher alles herausfinden. Zuerst hören wir aber noch District 5 Reflections.

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2: Das ist jetzt der Tariq Ali gsi. Und ja, vielleicht gebe ich zuerst schnell ein bisschen eine Zusammenfassung, was er gesagt hat. Und nachher kommen wir nochmal zum Youssef Mahmoud kommen, der als erstes mit der Laura geredet hat. Der Tariq Ali hat sein eigenes Animationsstudio in Kairo, das heisst Studio Zenet. Und er hat jetzt so ein bisschen darüber geredet, wie man in dieser Animationsbranche eigentlich kann überleben kann. Heutzutage, also jetzt auch gerade mit eben, weil halt vieles durch künstliche Intelligenz ersetzt wird. Und er hat so ein bisschen über das Verhältnis geredet, wo Leute in dieser Branche oder jetzt halt er persönlich mit dem Thema haben, künstliche Intelligenz. Er hat gesagt, man kann es gut so ein bisschen als Werkzeug brauchen, aber es wird halt nie menschliche Kreativität ersetzen. Und er sieht das Ganze eher optimistisch, weil er das Gefühl hat, es könnte vielleicht auch bald mal wieder sich ändern oder weniger zentral werden für uns, künstliche Intelligenz. Aber es braucht auch klar irgendwie Regeln dazu, wie man das einsetzen sollte. Und natürlich gerade für Künstler und Künstlerinnen ist das ein schwieriges Thema, wenn ihr Gedankengut oder ihre Ideen von künstlicher Intelligenz halt teilweise auch übernommen werden. Genau. Und vorher hat noch der Youssef Mahmoud mit der Laura geredet. Er ist eben auch Regisseur, wie der Tariq Ali. Und er hat seinen Film, seinen ersten Film, Korn, hat er jetzt auch hier am Fantas dürfen vorstellen. Der läuft dann auch am Sonntag nochmal, am 10 Uhr am Morgen. Genau. Und er hat darüber geredet, dass er vorher schon länger so in der künstlerischen Branche gearbeitet hat, aber nicht in der Animationsindustrie. Und dann eigentlich wie so ein bisschen das reinkommen ist, weil er selber gemerkt hat, er wird gerne auch Geschichten erzählen. Und in seinem Film, ganz grob geht es darum, dass das Gedankengut von Generation zu Generation weitergegeben wird. Er hat uns nicht viel mehr erzählen, weil das kann man sich selber anschauen. Und der Animationsstil ist hyperrealistisch. Und er hat gedacht, der Film wird etwa so ein paar Monate brauchen zum Produzieren. Schlussendlich jetzt 2 Jahre gedauert. Und er hat mit etwa 50 bis 60 KünstlerInnen noch zusammengearbeitet. Also die Koordination ist dann auch recht ein Steckenpferd gewesen von ihm. Genau. Ja, und weiter über den Länderfokus Ägypten reden wir nachher. Aber zuerst hören wir ein bisschen Musik.

0: Wir sind unterwegs, und zwar am Fantasch in Baden, am Animationsfilmfestival. Du hörst gerade Jasmin Reiner und neben mir hockt
1: Laura Minder.
0: Genau, wir haben jetzt gerade vorher mit Tariq Ali und Youssef Mahmoud geredet. Sie sind aus Ägypten und sie sind beide Regisseure von Animationsfilmen. Und genau, also an diesem Fantasch, das ist die 24. Ausgabe, ist das Fokusland Ägypten. Und es gibt auch zwei Blöcke zu ägyptischen Kurzfilmen. Und der eine fokussiert sich eher auf so die Pioniere von diesen Kurzfilmen. Also da gibt es eben zum Beispiel einen Film, der jetzt sein 90-jähriges Jubiläum feiert dieses Jahr. Und dann hat es auch noch einen Block mit aktuellen, also zeitgenössischen ägyptischen Animationsfilmen. Genau, und Laura, du hast einen von diesen Blöcken gesehen, oder?
1: Ja, ich habe 90 Years of Egyptian Animation, The Pioneers, gesehen am Mittwoch. Und also das sind eben so ein bisschen die älteren Filme. Wie du gesagt hast, das Jahr feiert Ägypten 90 Jahre Animationstradition. Und in diesem Block kommen ganz viele unterschiedliche Kurzfilme vor, unter anderem eben der erste Trickfilm von 1936. Und das hat mich irgendwie schon ein bisschen fasziniert, so dort zu hocken und so zu wissen, okay, das ist 90 Jahre alt. Ich glaube, persönlich nicht so aus mit Animationstechnik, aber ich habe es mega beeindruckend gefunden, dass man das vor 90 Jahren so hat können machen. Man sieht aber auch noch ganz viele andere Kurzfilme und ich finde, man bekommt recht einen guten so ersten Eindruck von den Anfängen von dieser Animationsfilmkunst in Ägypten.
0: Mhm. Also ist dort, wie viele Filme sind das etwa gewesen? Wie kann man sich das vorstellen?
1: Ja, also es hat angefangen mit, glaube ich, jetzt muss ich schnell überlegen, 3 Filme von der Brüder Frenkel. Das sind 3 Brüder, die sind scheinbar sehr bekannt in Ägypten, die Animationsfilme gemacht haben. Unter anderem eben der erste Animationsfilm aus 1936. Ja. Und zwar haben die einen Cartoon-Held erfunden, den Meshmesh Effendi. Das ist so ein junger Mann, der halt alle möglichen Sachen erlebt. So in jeder Folge oder in jedem Kurzfilm erlebt der Meshmesh Effendi eine andere Geschichte. Ich muss vielleicht noch sagen, ich finde schon, dass man inhaltlich merkt, dass die Filme aus einer anderen Zeit stammen. Dort wird auch in den Content Notes, also Fantasch tut Content Notes schreiben für jeden Film, den man übrigens auch auf der Webseite findet, wenn man nachschauen will. Und dort wird auch vermerkt, dass die Filme nicht super aktuell sind. Es kommt auch eine Szene vor, die rassistisch ist und es kommt sehr viel Krieg auch in diesen Filmen vor. Aber ich finde jetzt einfach wirklich auf der technischen Seite habe ich es schon auch sehr beeindruckend gefunden, so einen 90-jährigen Film zu sehen und zu sehen, wie die Zeichentrick-Kunst damals ausgesehen hat. Genau, und neben diesen Filmen hat es auch Werbefilme, die man sieht. Das habe ich eigentlich fast den spannendsten Teil gefunden, weil das sind so Werbefilme, die aus den 60ern waren. Und dort ist zu jedem Werbefilm, also es ist immer ein Produkt beworben worden. Und das sind natürlich auch Animationsfilme gewesen. Und ich will da gar nicht zu viel sagen, weil mir hat es mega Spass gemacht, um so zu überlegen, so, okay, für welches Produkt könnte das jetzt eine Werbung sein? Und am Schluss wird es dann halt aufgelöst. Was mir dort aufgefallen ist dass wirklich extrem viel gesungen wird. Also es wird wirklich so über die Produkte gesungen und eigentlich fast nicht geredet, sehr viel gesungen und dann weiss man eben am Schluss, was das für ein Produkt ist. Und es hat, glaube ich, 2 oder 3 Filme über Familienplanung auch in dieser Auswahl und einen von diesen Filmen habe ich sehr unterhaltsam gefunden. Ja. Und dann gegen den Schluss von diesem Blog gibt es dann noch ein paar weitere Kurzfilme, die eben also halt ein bisschen moderner sind als die Filme aus den 30er und 40er Jahren. Und dort gibt es unter anderem Kurzfilme vom Ihab Shaker. Das ist auch ein ägyptischer Animationsfilmmacher. Und dort, das ist auch sehr spannend, weil es hat gestern innerhalb von dem Länderfokus-Block noch eine Veranstaltung gegeben, wo Filme von dem Ihab Shaker gezeigt worden sind, die neu restauriert worden sind. Also wirklich auch zum ersten Mal dann zu sehen sind. Und dort die Kunst hat mir, oder die Art von Zeichnung hat mir extrem gefallen. Das war wie so eine Figur gewesen, mit ganz einfachen Strich gezeichnet. Mhm. Und es hat wie nicht mega viel Plot gehabt, aber die Bilder sind einfach ein bisschen skurril und sehr lustig gewesen. Ja, ich glaube, das ist das zusammen mit dem Werbefilm. Habe ich am spannendsten gefunden in diesem Blog.
0: Ja. Und bei diesen paar Filmen vom Ihab Şakır, hast du gesagt, sie sind restauriert worden. Wie muss man sich das vorstellen? Also ist das Material irgendwie wieder gefunden worden oder so? Und dann hat man es irgendwie aufbereitet jetzt für das Fanto spezifisch? Oder ist vorher schon?
1: Boah, also ich war eben nicht an dieser Veranstaltung, wo sie mehr über das geredet haben. Das war gestern. Aber so wie ich das verstanden habe, ja, sind die Filme einfach wieder aufgetaucht und haben dann wie, also sind wahrscheinlich beschädigt gewesen und haben dann wie nochmal neu eben halt restauriert werden müssen und sind aber dann da, also einer von denen ist zum ersten Mal gezeigt wurde dann da. Genau, aber so zum, wo die Filme herkommen, kann ich vielleicht noch sagen, das habe ich wirklich auch, das war noch cool gewesen, bei der Filmvorstellung, wo ich jetzt war, der 90 Years of Egyptian Animation, sind auch noch, ist ein Sohn und eine Tochter von den Brüdern Frenkel vor Ort gewesen und die haben halt auch so darüber geredet, ja, wie sie ihre Vater und ihre Onkel erlebt haben. Und die haben dann erzählt, dass sie im Keller vom einen Onkel ganz viele Filme und Plakate und Poster und irgendwie Skizzen gefunden haben, die angeblich verschollen waren. Sind. Und dann haben sie es dort gefunden und haben die dann dort auch wieder aufbereitet, dass man ja, die jetzt wieder schauen kann. Und wie gesagt, in Ägypten hat man das ja, das, die 90 Jahre das Jubiläum gefeiert, und zwar am Animatex Film Festival in Kairo. Und dort sind die Sachen auch ausgestellt worden. Also auch die ganzen Plakate und Skizzen hat man dort alle können anschauen können.
0: Also da habe ich das dann richtig verstanden. Es sind von diesen Gebrüder Frenkel, die also wirklich der allererste Animationsfilm oder Trickfilm in Ägypten erstellt haben, sind dann noch Kinder von denen an der Vorstellung dabei gewesen. Das ist mega cool.
1: Ja, das ist wirklich mega cool gewesen. Also ich bin mir jetzt gar nicht sicher, ob sie jedes Mal dabei sind, aber sie sind dort am Mittwoch, ist zum ersten Mal gezeigt worden, der Block, und ja, dann sind sie dort vor Ort gewesen. Die sind scheint auch, sie haben dann ein bisschen erzählt, sie sind auch dort am Animatex Filmfestival gewesen, das ist immer im Februar, sind sie auch vor Ort gewesen und haben dann halt dort die Ausstellung gesehen und ja auch mit kuratiert, weil sie das Material gefunden haben selber. Ja, und das ist irgendwie noch voll. Ich habe es schon cool gefunden, so ein bisschen halt so historisch, weil ich finde, man sieht jetzt am Fandas vor allem Gegenwartsfilm, was mega spannend ist und mega cool, aber ich habe es so interessant gefunden, dass sie wie jetzt auch so ein bisschen einen historischen Block zeigen, wo man dann vielleicht auch so sieht, okay, krass, was hat sich verändert und welche Geschichten werden jetzt erzählt und welche Animationstechniken werden jetzt verwendet. Weil es gibt ja eben noch einen zweiten Block in dem Länderfokus, der sich wirklich auf aktuelle Kurzfilme aus Ägypten auch fokussiert. Unter anderem eben Korn, wo wir ja vorher im Interview mit dem Youssef Mahmoud darüber geredet haben. Der wird auch dort gezeigt. Und das ist wirklich, also das sind Welten. Wenn man den Film aus 1936 anschaut und dann Korn anschaut, da sieht man, dass da 90 Jahre dazwischen sind. Ja.
0: Ja, und ich meine, heutzutage hat man ja auch wirklich ganz andere Möglichkeiten in diesen Animationsfilmen. Also ich meine, mit dem Tariq Ali haben wir vorher auch noch kurz über künstliche Intelligenz geredet. Und ja, also es ist irgendwie, ich kann mir fast gar nicht vorstellen, wie wir im Jahr 1936 einen Animationsfilm machen können. Also wenn wir ja wirklich alles müssen händisch machen, absolut ohne irgendwelche technische Unterstützung, sage ich jetzt mal. Aber mir zum Beispiel, wenn ich so an ganz alte Trickfilme denke, dann kommen mir so die ganz alten so Mickey Mouse in Sinn.
1: Ja.
0: Hast du irgendwie stilistisch da einen grossen Unterschied gemerkt zwischen jetzt zum Beispiel Mickey Mouse und den ägyptischen Kurzfilmen, die du gesehen hast? Wo, ja.
1: Hey, es hat mich sogar eigentlich an das erinnert, wenn ich ehrlich bin. Auch so ein bisschen vom Humor her. Also halt das sehr viel auch so mit so Körpersprache irgendwie, also ich finde Mickey Mouse ist ja ganz oft so, dass irgendwie, keine Ahnung, man bleibt irgendwie hängen oder eine Figur geht um oder es passiert irgendetwas, eine Figur wird langgezogen oder so. Und das finde ich, also das ist mir auch aufgefallen beim Mesh Mesh Effendi, bei diesen Kurzfilmen, dass die auch so ein bisschen ähnlichen Humor haben, finde ich, von wie sich die Figuren bewegen, darum ja, vom Stil her, so aus meiner Laienperspektive, hat das schon irgendwie Ähnlichkeit, oder hat man halt gemerkt, dass das jetzt irgendwie von der Zeit her wahrscheinlich nicht mega weit voneinander weg ist. So.
0: Mhm.
1: Ja.
0: Und dann der Mesh-Mesh Effendi, den die Gebrüder Frenkel erschaffen haben, den kann man sich auch so ein bisschen als Kultfigur vorstellen, oder? Also
1: ja, also so habe ich das verstanden, dass der schon, also dass das schon ein Name ist in Ägypten. Voll. Was auch noch lustig ist, das ist jetzt noch etwas anderes, aber einfach so Thema Kultfigur. Es hat ganz am Schluss gibt's noch einen Film. Das ist wirklich der letzte Film, der gezeigt wird in diesem Block. Und da kommt ein Lied vor. Es ist wie so, es sind ganz viele Vögel, die einem bestimmten Vogel ein Geburtstagslied singen. Und scheint, also es hat am Anfang von dem Block wie eben das kurze Q&A gegeben, wo auch die Kinder von der Gebrüder Frenkel, wie so schön gesagt hat, geredet haben. Und auch die Johanna Nassif, das ist der Kurator von dem von dem Länderfokus. Und er hat dann auch erzählt, dass das Geburtstagslied, dass das mega bekannt ist in Ägypten und scheinbar jetzt noch gesungen wird, teilweise, wenn er einen Geburtstag hat. Und ja, das ist mir jetzt gerade eingefallen, weil du nach so Kultfigur gefragt hast. Es gibt ein Kultlied.
0: Und das ist aus einem Animationsfilm.
1: Ja, das ist aus einem Animationsfilm, genau.
0: Mega cool.
1: Und das ist noch lustig, weil dann fängt halt der Block an mit dem Mesh-Mesh Effendi, also der Kultfigur sozusagen, und hört, der Block hört auf mit dem Lied, wo irgendwie immer noch sehr bekannt erscheint. Ja.
0: Würdest du einfach sagen, das Lied ist dir wie am meisten geblieben von diesem Block? Oder gibt es irgendetwas anderes, wo dir besonders geblieben ist?
1: Nein, ich glaube wirklich, dass es bei mir so ein bisschen die Werbefilme gewesen sind. Nein, auch weil ich irgendwie finde so, also natürlich sieht man auch teilweise noch Animation heutzutage in Werbung, aber irgendwie, ich finde anders. Also dort war es halt wirklich so von A bis Z animiert gewesen, in dem Zeichentrick-Stil. Und das fand ich mega lustig gefunden, weil dann halt irgendwie so, ich sage es jetzt gleich, einmal wieder das Glas beworben. Mhm. Und ich bin überhaupt nicht drauf gekommen, dass das jetzt Glas ist, oder jetzt, weil das wirklich so, es ist ein grosses Lied, die singen irgendwie alle zusammen. Es sieht aus wie so ein Zeichentrickfilm und am Schluss ist dann eben, ja, steht dort einer und ist das Glas und irgendwie, es wird halt der Name von dem Glas dann gesungen. Also die Werbefilme sind mir wirklich irgendwie mega geblieben. Ja.
0: Also die Werbefilme sind aber nicht extra fürs Fantasch so aufbereitet worden, die sind so ausgestrahlt worden, auch damals.
1: Ja. Okay.
0: Also dass man einfach in dem Fall so ein bisschen tröteln, um was es jetzt eigentlich geht für ein Produkt, oder ist das gar du, nicht
1: das Ziel? Nein, das ist nicht das Ziel, das hat es bei mir dann ausgelöst, okay. Weil ich dann so da gesessen bin, so, was könnte das jetzt für ein Produkt sein? Und das ist irgendwie, ja, nein, aber das hat Johanna Nassif auch gesagt, dass das wirklich scheinbar Produkte sind, die so in jedem ägyptischen Haushalt gsi sind. Und dass das so ein bisschen eben aus den 60er Jahren, glaube ich, Filme gsi sind. Ja, also das ist irgendwie. Darum eben, es ist wirklich so ein bisschen so eine Zeitkapsel, finde ich. Also so, man kann so ein bisschen eine kleine Zeitreise machen, glaube ich.
0: Ja.
1: In dem Block. Genau, ja.
0: Ja, mega cool.
1: Ja?
0: Ja, also der Block 90 Years of Egyptian Animation, The Pioneers, läuft auch nochmal hier am Fantasch, und zwar am Sonntag, am 6.9. um 6:30 am Abend. Und das ganze Programm und Tickets findest du auf fantasch.ch. Genau. Hast du noch irgendwelche letzten Kommentare zu 90 Years of Egyptian Animation? Oder würdest du es einfach empfehlen? Oder?
1: Hey, ja, vor allem, ich glaube, vor allem in Kombination noch mit dem anderen Blog, wo wir auch schon drüber geredet haben, der heisst Six Editions of Animatex, Egyptian New Voices, und der läuft auch am Sonntag, am 10 Uhr morgen. Da kann man schön am 10 Uhr morgen zuerst so ein bisschen aktuelle Kurzfilme aus Ägypten schauen, dann kann man sich sonst ein bisschen am Fantasch Zeit vertreiben, weil das kann man auf jeden Fall mit ganz vielen unterschiedlichen Sachen, und dann um 6:30 am Abend noch die 90 Years of Egyptian Animation schauen. Dann hat man schon so, glaube ich, ein gutes Bild von, wie sich Animation eben auch verändert hat in dieser Zeit.
0: Ja, genau. Auch noch so der Vergleich zwischen der Geschichte von dem Animationsfilm in Ägypten und dem zeitgenössischen Animationsfilm. Genau. Ja, wir hören ein bisschen Musik und dann hören wir uns wieder aus dem Sendebus.

0: Wir sitzen hier im Merker-Areal in Baden am Fantosch Animationsfilmfestival. Für dich am Mikrofon sind Jasmin Reiner und
1: Laura Minder.
0: Und wir haben jetzt heute schon ein bisschen darüber geredet, dass Fantosch, dass es auch um Wettbewerb geht. Dass es gibt so Wettbewerbsblöcke, wo verschiedene Kurzfilme gezeigt werden. Und zwar gibt es Swiss Competition und die International Competition, haben wir schon darüber geredet. Das eine natürlich mit internationalen Filmen und das andere mit Filmen aus der Schweiz. Und dann gibt es aber auch noch die Kids Competition, also Kinderwettbewerbsfilme. Wie kann man sich das vorstellen, Laura?
1: Ja, genau. Das sind tatsächlich auch Filme, die im internationalen und im Schweizer Wettbewerb laufen, aber die nochmal explizit für den Kinderwettbewerb ausgesucht worden sind und dort nochmal gezeigt werden. Und die Selektion ist zusammen mit dem Filmclub für Kinder Zauberlaternen passiert. Also der Filmclub hat dort sozusagen mitkuratiert und den Film mit ausgesucht. Kriterien sind so ein bisschen eine gute, kluge Geschichte. Dass es ganz viele Ideen gibt und so ein bisschen eine Variation an Themen und Techniken. Genau, und es gibt zwei Blöcke, die kann man auch da am Fantosch schauen gehen. Und am Schluss gibt es dann einen Best Kids Award. Die wird von einer 7-köpfigen Jury vergeben. Und zwar sind das alles Mitglieder aus dem Filmclub Zauberlaterne. Die sind alle zwischen 6 und 12, die Kinder. Und dann gibt es noch einen zweiten Preis, den Kinderpublikumspreis, wo man als Publikum abstimmen kann, welchen Film gewinnen sollte. Ja. Und neben dem Kinderfilmwettbewerb gibt es aber auch noch ganz viele andere Familienangebote da am Fantosch. Es gibt einerseits Workshops, wo man einfach reinlaufen kann, wo auch mit dem Fokusthema Calling Planet Earth zu tun hat. Ich glaube, da kann man so ein bisschen Stop-Motion-Film selber machen. Dann gibt es am Sonntag auch noch zwei Filmvorstellungen, wo Kids for Kids und Toons for Teens heissen. Im Kids for Kids werden Filme gezeigt von Kindern selber. Und zwar sind die alle unter 12. Und im Block Toons by Teens sind die FilmemacherInnen zwischen 13 und 17. Und da kann man auf der Webseite bei fantosch.ch alle Informationen finden und auch noch Tickets kaufen. Und dann werden neben Langfilmen auch noch Gute Nachtgeschichte gezeigt.
0: Mega herzig. Aber auf jeden Fall schon mal mega cool, dass Fantosch auch noch sich auf Filme für Kinder und Jugendliche auch noch tut, fokussieren. Also es ist wirklich für alle etwas dabei. Das ist ja eh mega schön an diesem Festival. Und wir reden dann nachher noch mit Serena Gabatuller. Sie ist Produzentin von der Nussbaumbandi. Laura, was ist Nussbaumbandi?
1: Das sind eben genau die gute Nachtgeschichten, von denen ich vorher geredet habe. Und zwar hat hier am Fantosch die Weltpremiere von der Nussbaumbandi stattgefunden, am letzten Mittwoch. In der Nussbaumbandi geht es um ein Geschwisterpaar, Joko und Siloe, und ihren Freund der Vikram. Und die tun zusammen in jeder Folge unterschiedliche Abenteuer erleben mit Tieren. Es kommen eigentlich immer Tiere vor. Sie haben auch ein Eichhörnli, mit dem sie befreundet sind. genau, und Nussbaumbandi ist wirklich auch in Zusammenarbeit mit dem SRF entstanden. Also es sind 26 Folgen entstanden, die je 5 Minuten gehen. Und jetzt eben am Fantosch am Mittwoch sind, glaube ich, also ich war dort und es sind 6 Folgen, glaub, gezeigt worden. Mhm. Und es werden nochmal ein paar Folgen gezeigt am Sonntag, am 14:15. Kann man dann vorbeigehen. Genau, und wir dürfen eben nachher noch mit der Serena Gabatuller reden, die die Nussbaumbandi produziert hat. Und ja, ich glaube, dort werden wir noch ein bisschen mehr erfahren, was so der Hintergrund von dieser guten Nachtgeschichte ist.
0: Ja, dann bin ich auf jeden Fall auch mega gespannt. Und dann hören wir zuerst noch ein bisschen Musik und reden nachher mit der Serena Gabatuller über die Nussbaumbandi.

0: Es ist Viertel ab 6 Uhr am Freitagnachmittag und wir sind live am Fantasch Film Festival in Baden. Jetzt gerade da vor unserem Bus ist Seraina Gabatuller. Wir haben es vorher schon angeteasert. Am Fantasch gibt es ganz, ganz viel Programm auch für Kinder. Unter anderem wird in diesem Jahr eine Weltpremiere gezeigt, und zwar von der Nussbaumbandi. Seraina Gabatuller, du bist Produzentin von der Nussbaumbandi, einer neuen Kinderserie, die in Zusammenarbeit mit dem SRF entstanden ist und da am Fantasch die Weltpremiere feiert, wie ich gesagt habe. Ich habe am Mittwoch auch an dieser Premiere dafür sein und in ein paar Folgen hineinschauen. Und dann ist mir vor allem der Titel aufgefallen. Die Gute-Nacht-Geschichte heissen nämlich Nussbaumbandi, grosse Herzen, mutige Köpfe, wilde Abenteuer. Wieso ist es jetzt gerade Zeit für eine neue Kindergeschichte voller grossen Herzen, mutigen Köpfen und wilden Abenteuer?
1: Ich glaube, es ist grundsätzlich einfach vor allem Zeit, weil es wieder mal Zeit ist für ein Gute-Nacht-Geschichtli aus der Schweiz. Ja. Mit starken Kindern, mit starken Charakteren, mit lässigen, unterhaltsamen Geschichten. Und auch ein bisschen zum zeigen, hey, wir in der Schweiz können im Fall auch wirklich lässigen Kindercontent machen, der hoffentlich auch den Weg außerhalb der Schweiz finden wird.
0: Ja, in der Nussbaumbandi geht es um die beiden Schwestern, Yoko und Siloe, und um ihren Freund, den Vikram. Und zusammen mit ganz vielen Tieren erleben sie das Abenteuer. Was braucht es alles, damit so ein Animationsfilmprojekt wirklich umgesetzt werden kann? Also so von der Idee bis zum Endprodukt, bis zu der Weltpremiere, die jetzt hier am Fantasch stattfindet. Wie ist die Nussbaumbandi entstanden?
1: Mit ganz viel Geduld und Stamina, wie man so schön sagt. Was dann endlich, also es braucht vor allem Geld, wie üblich. Wo das dann endlich da war, dann hat es vor allem auch die richtigen Menschen gebraucht, die Geschichten schreiben, die Regie führen, vor allem auch Doris Wettstein, die die schönen Figuren auch kreiert hat und nachher mit dem Viktor Schacki als Co-Regisseur umgesetzt hat. Es braucht die richtigen Partner. Also die Nussbaumbandi ist vor allem in der Schweiz animiert worden, aber wir haben einen mega coolen Partner in Spanien, in Teneriffa,
0: okay,
1: der auch einen Teil animiert hat. Und dank ihrer Hilfe haben wir das können machen. Und Schritt für Schritt ist aus dem ersten Skript, der ersten Idee, ist eine Gute-Nacht-Geschichte entstanden.
0: Und deine Rolle in diesem Projekt ist ja Produzentin gewesen. Wie sieht dein Arbeitsalltag als Filmproduzentin aus? Was sind so deine Aufgaben jetzt in diesem Projekt gewesen?
1: Hey, die sind sehr, sehr unterschiedlich. Also ja, klar, ein Produzent, Produzentin sucht als erstes mal Geld. Ja, das ist so. Das ist nicht erfunden oder so. Nachher aber auch sehr viel kreative Arbeit mit überlegen, okay, kann man das zeigen, wie kann man etwas zeigen. Gerade bei Kinderfilmen muss man recht darauf achten, was man überhaupt zeigen darf und wo, dass man so ein bisschen aufpassen muss, was man sagen und tun. In diesem speziellen Fall habe ich auch sehr viel damit zu tun, das Ganze auf Schweizerdeutsch zu übersetzen.
0: Okay.
1: Wir haben es im Original, also im Original, es gibt nicht wirklich ein Original in der Animation, aber die ersten Aufnahmen waren Englisch, weil Spanier und Schweizerdeutsch nicht ganz so einfach ist. Und irgendjemand hat das auf Schweizerdeutsch übersetzen und das ist dann, die Arbeit ist dann mir zuteilt worden. Also zuteilt worden, es ist mehr okay, ich habe niemanden, der sie macht, irgendjemand muss sie machen und das mache ich. Und das ist ein bisschen das, was der Produzent, was die Produzentin macht. Neben Geld suchen ist es Arbeit übernehmen, was sonst niemand macht, und Probleme lösen.
0: Okay, also so ein bisschen für alles zuständig und auch ein bisschen für die Vermittlung zwischen den Leuten.
1: Ja, ja, also wenn es Probleme gibt, dann machen wir sicher auch Vermittlung zwischen den Leuten, reden mit den einzelnen Personen, schauen, hey, was können wir machen, können wir irgendwie etwas verändern, Strukturen verändern oder Zuständigkeiten verändern, sodass sich am Schluss alle wohlfühlen. Ich bin also zum Beispiel auch immer mindestens einmal im Monat zu der ins Animationsstudio in Zürich und habe Gipfel mitgebracht oder Kuchen mitgebracht oder Saft mitgebracht oder irgendetwas, um so ein bisschen zu schauen, und mit ihnen reden, wie geht es ihnen, wo drückt der Schuh, was können vielleicht noch optimieren, wäre, weil schlussendlich so ein Projekt kann nur entstehen, wenn die Mitarbeiterinnen, die Crew auch wirklich happy und zufrieden ist beim Arbeiten.
0: Ja, heute Nachmittag hast du nochmal eine andere Rolle gehabt, da am Fantasch. Du bist nicht nur als Produzentin von der Nussbaumbandi da gewesen, sondern hast auch am Talk «Let's Talk Rethinking Nature, Narrative and Responsibility» teilgenommen. Dort haben wir darüber geredet, wie Natur in Kunst dargestellt werden sollte. Und auch in der Nussbaumbandi spielt Natur ja eine mega grosse Rolle, weil also die Kinder bewegen sich in der Natur, sie interagieren mit verschiedenen Tieren. Wie sollte deiner Meinung nach Natur in Animationsfilmen dargestellt werden, beziehungsweise vielleicht gerade explizit in Kinderfilmen, weil du jetzt vorher auch darüber geredet hast, man muss schauen, was man in Kinderfilmen überhaupt zeigen darf.
1: Hey, ich habe das Gefühl, es macht Sinn, wenn man sie möglichst realistisch zeigt. Mhm. Nicht zu überzeichnet, aber gleich auch ein bisschen magisch, ein bisschen fantasievoll. Nussbaumbandi hat ja vom Kern her wirklich die Idee, dass sie möchte, das Zusammenleben zwischen Natur und Mensch ins Zentrum stellen. Darum ist auch die ganze Brache wirklich mitten in der Stadt. Also man sieht auch immer wieder mal einen Kranen oder irgendetwas. Man fühlt, man ist nicht irgendwo im Land draussen, sondern man ist eigentlich in der Stadt, aber gleich in der Natur. Und unser Ziel ist eigentlich, dass die Kinder vor allem auch einfach die Natur wieder entdecken und merken, ah hey, da ist ja die Spinne. Ist jetzt die Spinne wirklich so schlimm? Oder ist sie nicht eigentlich faszinierend mit ihren 8 Beinen und wie sie ihr Nest, also das Netz baut und so? Das ist eigentlich so ein bisschen unser Ziel. Und ich glaube, die Animation grundsätzlich hat halt die Möglichkeit, um das wirklich auch so darzustellen, dass es die Kinder auch wirklich packen kann.
0: Ja, und vielleicht auch so ein Perspektivenwechsel bieten, oder?
1: Ein Perspektivenwechsel und was mega lieb ist bei der Animation, man kann auch ein bisschen mit den Grössen und mit den Zeiten spielen. Es ist uns schon klar, dass eine Kreuzspinne nicht ganz so gross wäre. Oder ein Eichhörnchen vermutlich auch nicht. Aber so, es funktioniert und das ist das, was die Animation einem ermöglicht. Und das ist das, was auch ausmacht und lässig ist.
0: Ja, jetzt haben wir ganz, ganz viel über die Nussbaumwandi geredet. Insgesamt gibt es 26 Folgen und jede Folge ist 5 Minuten lang. Hast du eine heimliche Lieblingsfolge, wo du uns so etwas darüber verraten darfst?
1: Also ich habe sicher Folgen, die ich mega lässig finde. Ich glaube, meine Lieblingsfolge, also was ich vielleicht noch erwähnen muss, unser Ziel war, dass wir in jeder Folge den Kindern etwas beibringen, aber nicht mit einem erhobenen Zeigefinger, sondern wie man so französisch würde sagen, en passant. Und wir haben da auch mit einer Zoologin, Biologin zusammen geschafft, dass wir auch wirklich Sachen beibringen, die stimmen und nicht einfach irgendetwas behaupten. Und meine Lieblingsfolge diesbezüglich war ehrlich gesagt die mit dem Entli füttern.
0: Oh.
1: Weil nach wie vor ganz viele Leute finden, oh, wir geben den Entli Brot und Brot ist einfach ganz, ganz, ganz, ganz schlecht für Entli.
0: Was dürfen wir den Entli füttern? Lieber gar nicht?
1: Hey, am besten ist es grundsätzlich, wenn wir es nicht füttern, aber wir dürfen zum Beispiel Kernli füttern.
0: Okay.
1: Das, die können es verdauen.
0: Ja. Hey, super, danke, jetzt haben wir auch noch mal etwas gelernt. jetzt haben wir vielleicht die eine oder andere Person ein bisschen lustig gemacht. Wo kann man die Nussbaumwandi dann jetzt schauen?
1: Also jetzt gerade kann man am Sonntag kommen, am 14:45 im Kino Orient. Dort werden 8 Folgen gezeigt. Und falls man schon am Mittwoch da war, es sind andere Folgen. Also es lohnt sich, zum nochmal kommen. Mhm. Und nachher muss man ein bisschen Geduld haben, aber ab dem 2. November läuft es auf dem SRF, auf Play SRF, Play Swiss und auf YouTube. Und falls man Französisch oder Italienisch auch cool findet, es läuft dann auch auf dem RTS und auf dem RSI.
0: Wow, okay, also es gibt eigentlich gar keinen Grund, wieso man es nicht schauen sollte.
1: Definitiv. Darum spätestens am 2. November am 5:30 am Abend einstellen zum Gute-Nacht-Geschichtli.
0: Perfekt. Und noch besser jetzt schon am Sonntag vorbeikommen, am 14:45 am Fantasch vor Ort.
1: Absolut.
0: Danke vielmals. Viel Spass.

0: perfekt. Und noch besser jetzt schon am Sonntag vorbeikommen, am Viertel ab zwei da am Fantosch vor Ort.
1: Absolut.
0: Danke vielmals. Viel Spass beim weiteren Festival hier in Fantosch. Und ja, danke, dass du da gewesen bist.
1: Danke vielmals, dass ich kommen durfte.
0: Merci.

0: Wir sind unterwegs, wir sind im Sendebus und zwar im Merkerareal in Baden am Fantosch. Das ist das Animationsfilmfestival hier in Baden. Und am Mikrofon für dich sind Jasmin Riner und
1: Laura Minder.
0: Und wir haben schon ein bisschen darüber geredet, eben am Fantosch, also einer von den Fokuspunkten, vielleicht der Fokuspunkt eigentlich, sind die Competition-Blöcke, also die Wettbewerbsblöcke. Es gibt eben Swiss Competition, International Competition und Kids Competition. Vorher haben wir ein bisschen eben über die Kids Competition geredet und über die Nussbaumbande, also eine Serie von Gute-Nacht-Geschichten, die jetzt dann im November auf SRF rauskommt und wo man auch hier am Fantosch schauen konnte oder eben auch noch mal kann am Sonntag. Und du, Laura, bist aber auch noch Swiss Competition 1 geschaut. Also es gibt so mehrere Blöcke und dann bist du eben im Block 1, es gibt auch noch den Block 2, oder?
1: Ja, genau. Es gibt zwei Blöcke in der Swiss Competition und beide Blöcke laufen vom Mittwoch, also Mittwoch hat es angefangen, Mittwoch bis am Samstag jeden Tag. Und die sind eben Teil von dem Wettbewerb, wie du schon gesagt hast. Und können dann ganz unterschiedliche Preise gewinnen. Also es gibt eine Jury, die Preis verteilt und dann gibt es auch noch Publikumspreis. Und ich war im Swiss Competition 1 gewesen, am Mittwoch. Ja. Und es ist mega vielfältig gewesen. Es waren 10 Filme, die ich dort schauen konnte.
0: Aber also alles Kurzfilme,
1: alles
0: oder?
1: Kurzfilme.
0: Und also, ich weiss eigentlich das auch gar nicht so. Bis wann ist es ein Kurzfilm?
1: Das ist eine gute Frage. Ich weiss nur, dass für den Wettbewerb ist die Bedingung, dass er kürzer als 40 Minuten sein muss.
0: Okay, okay. Und ist denn einer etwa so lang gewesen? Die sind alle wahrscheinlich recht viel kürzer
1: ja,
0: gewesen, oder?
1: Es sind wirklich viel kürzer gewesen. Also ich glaube, ein Film, der aber im Swiss Competition 2 Block ist, der ist etwa 3 Minuten lang, also ich glaube wirklich sehr kurz. Mhm. Und ich würde sagen, in Swiss Competition 1 sind alle so, boah, ich bin halt dort drin gesessen und ich weiß nicht, ob mein Gefühl so richtig ist, aber das Ganze, ich glaube, man muss schon ungefähr so 1,5 Stunden einrechnen, würde ich sagen, für die 10 Filme. Mhm. So im Schnitt sind es wahrscheinlich etwa 5-6 Minuten lang, würde ich sagen.
0: Ja, ja. Und du hast gesagt, 10 Filme sind es gewesen. Ja. Dann haben ja wahrscheinlich auch alle Filme ganz andere Animationsstile, ganz andere Geschichten, die erzählt werden. Ist das nicht ein bisschen überfordernd, so viele verschiedene Sachen auf einmal zu schauen?
1: Hey, ich finde es eigentlich mega cool, wenn man wirklich dort so eintauchen kann. Mhm. Und das ist wirklich tatsächlich so, es gibt kein Thema, keinen Themenfokus. Man kann über irgendetwas einen Film machen. Und das ist aber auch das, was so spannend ist, finde ich. Wenn man wirklich reinhockt und keine Ahnung, also ich muss mal sagen, man könnte auf der Webseite nachlesen. Dort werden alle Filme beschrieben, also halt mit ein paar Sätzen. Aber man kann theoretisch auch einfach sagen, ja, ich gehe jetzt Swiss Competition 1 schauen, ich habe keine Ahnung, was ich jetzt gesehen wird, hockt da rein und habe dann einfach ganz viele verschiedene Eindrücke. Ja.
0: Ja. Und du, hast du dich vorher ein bisschen informiert oder bist du einfach mal reingegangen und schauen?
1: Ich glaube, bei Swiss Competition 1 bin ich wirklich einfach, also ich habe so ein paar Bildchen gesehen, aber ich habe recht bewusst nicht gelesen, worum es geht. Mhm. Sondern bin einfach mal reingeguckt und wollte es ein bisschen auf mich wirken lassen. Und das hat, glaube ich, jetzt für mich persönlich auch recht gut funktioniert.
0: Ja.
1: Ja. Ausser, ich glaube, bei einem Film wäre es vielleicht gut gewesen, zu wissen, worum es geht. Weil der war so sehr experimentell gewesen.
0: Ja, was war das für einer gewesen?
1: Das ist, ich muss jetzt schnell den Namen suchen, Miserere May. Mhm. Von Valentin Moser. Und das ist wirklich ein sehr experimenteller Film. Musik ist im Vordergrund. Wenn ich es richtig im Kopf habe, kommen keine gesprochenen Wörter vor. Und es wird so ein bisschen eine Dystopie gezeigt. Also ich hatte schon so ein bisschen so ein unwohles Gefühl, als ich den Film geschaut habe. Und habe nachher nochmal nachgelesen, was so die Beschreibung ist. Und dann ist eben gestanden, dass das eine Dystopie mit radioaktiven Rehen ist. Also es kommen so grüne Rehe vor. Und das sind halt radioaktive Rehe, die irgendwie so einen letzten Hoffnungsversuch darstellen. Also es ist recht ein tragischer Film eigentlich.
0: Ja.
1: Ja, genau.
0: Und hat es dann, ja also eben, 10 Filme, ist jetzt schwierig jetzt von all denen, dass du die jetzt irgendwie zusammenfasst oder so, aber sind dir gewisse irgendwie besonders geblieben?
1: Ja, ich glaube, was ich auch allgemein sagen kann, ist, dass es, was mir geblieben ist, dass es vielfältig ist, auch vom Animationsstil her. weil dort sieht man auch ganz unterschiedliche Farben. Es gibt solche, die ganz knallig sind, es gibt solche, die irgendwie so ein bisschen mehr pastellig sind. Aber dann auch gezeichnet, 3D-animiert, Stop-Motion ist vorgekommen. Ja, und von Filmen, die mir persönlich am meisten geblieben sind, jetzt von diesem Block, ist tatsächlich gerade der erste. Den habe ich recht cool gefunden. Ich will auch nicht zu viel spoilern. aber er heisst Sensual von der Tanja Nguyen. Und es geht ein bisschen um einen Frauenkörper, wo es geht eigentlich um Lust. Und die wird aber dargestellt mit Tieren. Also so Tiere, die über den Körper drüber gleiten. Zum Beispiel werden die Lippen gezeigt und dann so Nacktschnecken, die sich auf den Lippen bewegen. Mhm. Aber wie das gezeichnet ist und so in Kombination mit der Musik und den Tönen, ist es irgendwie so sinnlich, habe ich gefunden. Es ist auch wunderschön, also die Farben sind wunderschön gewesen, es war wunderschön wirklich gezeichnet gewesen. Die Filmemacherin ist tatsächlich auch am Mittwoch dort vor Ort gewesen und hat dann noch bei einem Q&A mitgemacht und hat erzählt, dass der Film auf 900 Bilder basiert, die sie mit Wasserfarbe gemalt hat. Was wirklich, also ich finde es unglaublich, so 900 Bilder für so einen, also das ist ja mega viel, 900 Bilder malen. Hat man aber auch gemerkt, weil das ist wirklich so mega, ja, also mich hat es extrem mitgenommen. Und ich finde, ja, ich glaube, sinnlich ist das beste Wort, das mir dazu einfällt. Das hat mir auf jeden Fall sehr gut gefallen. Und dann ein anderer Film, der mir auch noch gut gefallen hat, das ist etwas ganz anderes gewesen, heisst Cartoon Physics. Mhm. Und der ist irgendwie, also es war Stop Motion gewesen. Und ist auch, also ist sehr liebevoll gemacht gewesen. Und es ist um ein vierjähriges Mädchen gegangen, das einen toten Vogel findet. Mhm. Und die Mutter ist dann zuerst so ein bisschen panisch, weil sie denkt, nein, ich kann jetzt ihre Tochter nicht mit dem toten Vogel konfrontieren und irgendwie ein Gespräch darüber haben, was das jetzt bedeutet. Und kreiert dann eine Fantasiewelt. Und dann taucht man in so eine Stop-Motion-Fantasiewelt ein mit der Mutter und ihrem Kind. Und das ist einfach, also ist einfach mega cool, weil das Kind ist dann plötzlich, also die Grössen sind unterschiedlich, es ist plötzlich riesig und, oder ganz klein, die Farben werden ganz anders. Man sieht halt wirklich auch so die, ich sage jetzt mal so Animationsmagie, also was halt so möglich ist mit Animation, mhm, wird alles in dieser Fantasiewelt festgehabt, wo halt wie so ein bisschen so eine Fluchtwelt auch ist in dem Moment. Genau, aber eben eine ganz andere Geschichte als jetzt Sensual, wo am Anfang vom Block ist. Und dann gibt es aber auch noch so ein paar kleine, eben, ich habe vorher über einen geredet, der so ein bisschen düster ist, aber es gibt schon auch ein bisschen traurigere Filme. In dem Blog Sternenski zum Beispiel vom Jeremy Jarai Iti, der Ina Soroka, Julia Estrada Torres und Sami Ku. Das ist wirklich ein Viererteam, das diesen Film gemacht hat. Und die geht um eine Demenzstation. Und das habe ich auch noch spannend gefunden, weil sie sind auch nachher im Q&A und haben noch ein bisschen darüber geredet. Und haben erzählt, dass es ihnen mega wichtig war, ist, den Fokus auf ein Gesundheitspersonal und ein Pflegepersonal zu haben von einer Demenzstation. Weil mega oft geht es halt um PatientInnen selber, was auch voll wichtig ist. Aber es ist eben auch schön, mal anzuschauen, hey, was macht das mit den Leuten, die dort arbeiten. Mhm. Weil das ist schon auch belastend. Und das war auch ein Zeichentrick gewesen. Und Demenz ist als Sternenski, darum heisst der Film auch Sternenski, dargestellt worden. Also die älteren Menschen haben dann alle wie so einen Sternenkopf gehabt. Genau, also eben, man sieht, ich könnte, also es sind eben 10 Filme gewesen, ich könnte ewig weiterreden, aber ich glaube, wichtig ist, wie einfach zu sehen, wie unterschiedlich die sind und dass es einfach, ja, also ich finde es eine extrem coole Erfahrung, in so eine Screening reinzuhocken und sich einfach mal zu berieseln lassen und, mhm, offen zu sein. Und dann gibt es Filme, die einfach mehr ansprechen und Filme, wo man vielleicht weniger damit anfangen kann. Aber das ist ja irgendwie auch cool.
0: Ja.
1: Halt einfach so die Vielfalt zu sehen. Mhm. Und man kann am Schluss auch noch abstimmen. Es gibt einen Publikumspreis, das heisst, man kann am Schluss gibt's einen QR-Code, den du scannen kannst. Und dann kannst du ja selber gerade noch deine Meinung abgeben.
0: Cool.
1: Ja. Voll.
0: Mhm.
1: Ja?
0: Ja, also in dem Fall würdest du das empfehlen, dort einfach mal reinzuhocken, auch ohne Vorwissen und so. Und du hast auch gesagt, eben, die Filme lösen auch ganz unterschiedliche Stimmungen aus, oder?
1: Ja.
0: Gibt es da irgendwie etwas, wo man sollte aufmerksam sein, also weißt du, man im Voraus sollte wissen, so, wenn jetzt ich mit dem und dem Thema nicht so gut zurechtkomme, sollte ich es vielleicht nicht anschauen oder so.
1: Hey ja, auf jeden Fall. Ich finde, das ist eh noch mega wichtig, dass du das ansprichst. Es gibt auch Content Notes auf der Webseite und dort steht wirklich von jedem Film, was so Trigger sein könnten. Mhm. Und das natürlich, das lohnt sich vielleicht dort einen Blick reinzuwerfen, weil es hat zum Beispiel auch einen Film gegeben, der heisst «What's your verdict?», wo es auch um sexuellen Missbrauch gegangen ist. Also ich finde, der Film war super gewesen. Es war so wie so eine Reality-TV-Show gewesen, wo es darum gegangen ist, dass das Publikum dann am Schluss entscheidet, wer schuldig ist. Und es ist mega, mega eingefahren. Aber ja, ich glaube, dort wäre zum Beispiel, ich weiss nicht, schlecht, wenn man sich mal mit den Content Notes noch auseinandersetzt. Ja.
0: Ja, aber das ist sowieso auch mega gut gemacht am Fantos, dass sie eben auch immer über das informieren, dass es die Content Notes immer gibt. Ja. Und dass sie auch mega fest schauen, dass die Leute im Voraus auch so ein bisschen wissen, wenn solche Themen würden vorkommen, die vielleicht ein bisschen schwieriger sind.
1: Ja.
0: Aber ja, insgesamt ist es ja mega cool, dass man so viele verschiedene Filme von so vielen verschiedenen KünstlerInnen auf einmal anschauen kann. Und das kann man jetzt eben auch heute Abend am 9 Uhr nochmal und auch morgen am Samstag am 11:45 Uhr, also am Mittag. Und Tickets und das ganze Programm gibt es auf fantosch.ch. Tickets kann man auch hier vor Ort kaufen, in Baden, beim Merkareal. Und genau, wir haben jetzt auch, weil wir jetzt von dieser Swiss Competition geredet haben, wir dürfen nachher noch mit einem Jurymitglied reden, wo eben bei dieser Swiss Competition ja, tut mitreden, welche von diesen Filmen jetzt schlussendlich sollen Preise bekommen sollen. Das ist eigentlich auch mega cool. Mit dem Osbert Parker werden wir nachher reden. Und zuerst hören wir noch ein bisschen Musik.

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0: Vinylirium. Ja, so tönt es immer am ersten Freitag vom Monat. Vinylirium, das ist das Musikmagazin. Vinylirium, das sind DJ-Sets. Und das werden wir euch heute bringen. Zuerst mit einem Special über eine bestimmte Spielart vom Punk und dann nachher auch wieder mit DJ-Sets. Und was natürlich schön ist an der Sendung, man darf sich Gäste selber einladen. Und wenn man sich mit Musik befassen tut, dann stöchelt man immer wieder mal über Menschen, die einen ähnlichen Geschmack haben oder einen guten Musikgeschmack haben. Herzlich willkommen, Bianca Ritter.
4: Ja, vielen Dank. Ich finde Musik abseits vom Mainstream, das ist etwas, was gut zu mir passt. Ich lebe mit dem quasi seit mittlerweile über 60 Jahren und Musik war schon immer mein ganz grosses Thema gewesen, meine grosse Leidenschaft. Beruflich bin ich im Journalismus daheim, im Redaktionellen, und ich bin auch Buchautorin und habe letztes Jahr ausser man tut es meine Autobiografie herausgebracht.
0: Wir werden sicher noch über deine Lesetour, aber auch über das Buch noch reden, innerhalb von dem ersten Special. Wir haben uns eigentlich kennengelernt über New Wave, über Gothic, Post-Punk-Sachen. Weißt du noch, wie dein Musiklosen angefangen hat? Also ganz, ganz, ganz am Anfang, wo man noch nicht in der Genre drin war.
4: Ganz, ganz am Anfang darf ich meinen Papi grüssen. Im Himmel oben. Und der hat mich damals mit dem Bacillus Musik in Berührung gebracht. Und der hat mir seine alten Platten von den Stones, von den Beatles, von den Who, Kinks, ganz wichtig, überlassen. Und das hat bei mir ganz, ganz viel ausgelöst. Also meine erste grosse Liebe, glaube ich, damals sind schon Beatles gewesen. Und dann habe ich mich aber auch in den 70er Jahren durch verschiedene Genres, Classic Rock, Progressive Rock durchgeschafft, auch zum Teil Hardrock-Sachen gehört. Und bin dann als Kind der 80er, sage ich so richtig, in die Spät-70er, frühe 80er-Phase reingerutscht. Und dort eigentlich immer hängen geblieben. Also dort sind auch meine ganz grossen Vorbilder, Bands wie Ultravox und so weiter, immer wieder ein Thema gewesen. Und ich habe mich aber auch immer wieder weiter interessiert und ich weiß nicht, was wollen wir noch, wie weit wollen wir noch gehen?
0: Wir werden wegen Ultravox, du wirst ja zuerst mit mir ein Special machen, wo wir nachher noch drauf kommen, aber nachher wirst du ja nachher ein Set spielen. Dort wird Ultravox anlaufen oder nicht?
4: Doch, ich denke schon.
0: Wir reden dort über New Romantic, eine Spielart.
4: Und was kann man dann sagen? Ein bisschen New Wave. Also es ist so ein Mischmasch und nicht nur 80er, aber ja, genau.
0: Wobei das hat sich dann zumal ja dort gemischt. Weißt du, bevor ich den ersten Track laufen lasse, weißt du noch deine erste Platte, die du selber gekauft hast? Also losgelöst vom guten Geschmack von deinem Papi.
4: Losgelöst von meinem guten Papi.
0: Also es kann Single sein. Nicht?
4: Ich weiß es nicht mehr. Also gerade so spontan? Keine Ahnung. Aber ich habe so viele Platten gekauft in meinem Leben. Und ich habe eine Zeit lang auch, ich sage es immer so spontan, in den Plattenläden gelebt, in Zürich. Also ich bin wirklich... Aber was ich als allererste Platte gekauft habe, das sind schon wahrscheinlich Stones oder Beatles, aber du sagst, unabhängig von dem, da wüsste ich nicht mehr, gerade so spontan.
0: Spannend. Also, die Frage stelle ich den meisten von meinen Gästen und die meisten haben eine Antwort darauf.
4: Ja,
0: vielleicht kommt es dir ja noch in den Sinn,
4: genau.
0: Und dann würden wir uns dann noch mal melden. Ja, in zwei, also wir haben heute ein spezielles Thema, eine spezielle Art vom Punk. Wie würdest du euch Punk beschreiben, in zwei, drei kurzen Worten?
4: Es ist Street-Punk, es ist Punk aus der Working Class. Es hat ganz spezielle Entwicklung hinter sich, selbstverständlich. Und ich finde es häufig auch noch tanzbarer, manchmal, als gewisse andere Punk-Art. Also ich habe viel lieber euch als zum Beispiel Hardcore. Das ist mir schon viel zu hart. es ist anders, es ist, ja, es ist schwierig zu beschreiben, aber es ist geil, es ist geil.
0: Dann lassen wir mal den ersten Track laufen. Das ist für mich einer von den Identifikationstracks. Es ist wahrscheinlich auch der, wo vielleicht, also nicht ich tue einen selber spielen, nicht der von dir, den werde ich nachher machen. Ich bin überrascht gewesen, dass du von den Cockney Rejects nichts gehabt hast. Aber das ist eigentlich der gleiche Schlachterruf, wie die Ramones gehabt haben. Statt «Hey ja. ho» hat es einfach geheissen
4: «Oi, oi, oi,
0: oi, oi, oi».
4: Ja, genau.

0: Ja, wir sind im Augenblick nicht an der Front, sondern im Studio von Kanal K. Mein Name ist Roman Job, mein Gast heisst Bianca Ritter und wir reden heute über euch.
1: Und die hat gerade noch etwas zu sagen zu dem Track, der angelaufen ist. Da kommt man nämlich spontan in den Sinn. Ich habe in den 90er Jahren, wo für mich ein recht tröges Jahrzehnt war, musikalisch, habe ich den Oi irgendwie für mich entdeckt. Und damals, als ich in den Plattenläden rumgestochen bin, bin ich auch in der Musicbox gewesen, in Winterthur, in der Märtgasse, wo heute besser bekannt ist als cd.ch. Und dort habe ich eine Scheibe gefunden von der Business, damals so ein bisschen Best-of von dieser Zeit. Und das hat mir eigentlich auf Anhieb mega gut gefallen. Und darum ist das von mir der erste Track von dem Set, den ich bewusst ausgewählt habe. Coole Band. Leider gibt es nicht mehr. Mickey Fitz ist gestorben, der Sänger, schon vor ein paar Jahren an Krebs. Ja.
0: Der erste Song, den wir gehört haben, das war ja Cockney Rejects mit dem Schlachtruf.
1: Oi,
0: oi, oi. Das ist auch ein Musiker, wie es auch bei NDW oder so war. Ein Musikjournalist hat das aufgenommen als Szenebezeichnung. Aber jetzt müssen wir gleich nochmal reden. Was ist oi?
1: Also eigentlich? Grundsätzlich, der Musikjournalist hat Gary Bushell geheissen.
0: Genau.
1: Und der hat sich einen Namen gemacht, indem er eben die Szene gepusht hat. Er hat legendäre Sampler rausgegeben, wie Oi the Album, Strength Through Oi. Und er hat wirklich den Schlachtruf, kann man fast sagen, dass Oi heisst eigentlich nichts anderes als Hallo oder Hey. Aber das kommt aus der Arbeitssprache und ist einfach Oi, Oi, Oi, Oi. Und da haben dann Cockney Rejects, richtig wie du gesagt hast, das adaptiert. Und so hat sich eigentlich der Name von dem Subgenre vom Punk entwickelt. Und ja, was ich denke, mir ist noch wichtig, um die ganze Entwicklung ein bisschen rückzubesinnen. Also man redet ja häufig auch vom Spirit of 69 und das beschreibt eigentlich nichts anderes als die Skinhead-Bewegung, die sich Ende 70er, Anfang 80er in England aufgetan hat, wo sich aber nicht auf Punk berufen hat, sondern da ist Ska. Ist das Thema gewesen. Da hat sich Musik entwickelt von Jamaika damals, Rocksteady, Reggae, hey. Northern Soul. Und da sind Bands geschuldigt worden, eben von Skinheads in England, wie Desmond Dekker, Simmerip, Prince Buster, Laurel Aitken, Scatolites und so weiter, wie die alle geheissen haben. Und dann ist ja dann die eigene Two-Tone-Bewegung ins Spiel gekommen. Das sind Bad Manners, Selector, Specials, Madness, ganz wichtig. Und die Skinheads damals, die sich auf den Spirit of 69 berufen haben, die völlig unpolitisch waren, die haben zu dem Sound abgetanzt. Und das machen sie im Grunde genommen heute noch. Oder? Also das ist, für mich ist das noch wichtig. Ich habe immer gedacht, das ist eigentlich ein Widerspruch, wenn du jetzt heutige spezielle Glatze siehst und dann die wirst du konfrontieren mit den Roots, die eigentlich im Ska bzw. in Jamaika liegen, wirst du konfrontieren, dann wirst du wahrscheinlich auf Unverständnis stoßen. Die müssten vielleicht auch mal Geschichtsbücher durchschauen. Anyway, ja, du hast das Wort.
0: Also es ist ganz klar, es ist eine Jugendbewegung gewesen. Es ist am Anfang tatsächlich apolitisch gewesen. Aber man muss natürlich schon sehen, was in England vorher noch abgegangen hat. Du hast ja zwei grosse Sachen gehabt. Du hast sind die Mats gewesen, die jungen Arbeiter. Da sind wir wieder bei den Working-Class-Sachen. Bei den Mats ist aber gesehen, man hat sich schick wollen kleiden. Die Motorroller sind etwas gewesen. Es war eher rockig gewesen. Plus, in gewissen Kreise haben wir noch anders genommen. Und dann hat es noch die jungen jamaikanischen Einwanderer gegeben, Rude Boys, wo man das geheissen hat. Und aus Skinheads sind dann auch dann nachher so eine Mischung gewesen. Ich muss auch noch mal sagen, man hat natürlich auch den Punk dann in dem Sinn verflucht, weil er auch Kommerz geworden ist. Schwierige Wörter manchmal. Und es ist ein tanzbarer Stil. Aber es ist wahrscheinlich, da kommen wir vielleicht nachher nochmal, es ist nicht Punk, also es ist nicht Pop-Punk. Rock, sondern er hat schon eigene Stil. Oder?
1: Also euch hat ganz klar der Approach, das ist Working Class. Und sie tun auch wenn man so die Lyrics hört von vielen Oi-Bands, die singen auf ihre Way of Life. Das ist für sie das Größte aller Dinge. Einmal Skinhead, immer Skinhead. Und das ist einfach irgendwie, du bist Skin oder du bist es nicht. Oder? Und es hat sich halt wirklich dann auch anders entwickelt. Die ganze Geschichte hat Anfang 80, also 80, 81, so hat ja der Oi grundsätzlich so ein Fahrt aufgenommen mit dem vorher erwähnten Gary Puschel und den Compilations, die es da gegeben hat. Und es ist dann etwa so, ja, gegen Anfang, Mitte 80er Jahre hat ja das dann eine Wende genommen, leider. Und da hat National Front hat dort grossartig mitgespielt und hat es dann irgendwann geschafft, Leute wie der Ian Stuart Donaldson, der Sänger von der Screwdriver, der bis dato eine völlig unpolitische, normale 70er-Jahr-Punkband war, nach der Neuformierung 1982 zu rekrutieren und so Leute, die Jugendkultur quasi zu vereinnahmen und so neue Anhänger zu finden.
0: Ja, also, Musik, Politik, muss man eben bei diesem Thema wahrscheinlich auch, aber ich denke, wir hören nochmal einen Song.
1: Ja,
0: was hast du noch mitgebracht?
1: Also ich danke für mich euch ganz speziell auch immer Frankreich ist. Es hat extrem viele geile französische Oi-Bands gegeben, nebst den britischen Klassiker wie Business oder Last Resort, Four Skins, Cox Sparrow, ganz wichtig. Hat es auch in Frankreich immer wieder extrem gute Bands gegeben. Snicks, The Herberts, Commentaire Sec, Dolby Axtotes, Skin Corps oder Camera Silence. Und da hören wir jetzt Realité aus den 80er Jahren.

0: Ja, ihr hört immer noch wie Illyrium am ersten Freitag vom Monat. Am Mikrofon unser Gast Bianca Ritter, mein Name ist Roman Job. Und der Track ist ja jetzt schon sehr catchy
1: gewesen. Der ist sehr catchy und das ist genau das, was ich meine. Also es gibt schon so richtige Grummli euch, da kommt nachher noch ein richtig geiles Stück dazu. Aber bei dem, das ist einfach so, das ist ein Ohrwurm. Und da haben wir einen rechten Zeitsprung gemacht. Da sind wir ins 2014 vorgerutscht. Wir sind nach Amerika vorgerutscht und wir sind mit dem Lars Fredriksen an den Vocals, bestens bekannt von Rancid, auf eine amerikanische Punk-Oi-Legende gestossen. Wo, der ist auch zum Beispiel bei der aktuellen Line-Up von Stomper 98 aus Göttingen ist er auch mit dabei. Also der ist da ziemlich überall ein bisschen am Umwuscheln. Und Old Firm Casuals ist seine eigene Oi-Band.
0: Was wir vorher ja auch gemerkt haben, wer sich für diese Art von Musik grundsätzlich interessieren tut, der muss immer noch das Programm vom Sädel in Luzern anschauen. Schon ein bisschen Hochburg für Punk in allen Arten.
1: Jetzt machst du noch Werbung für den Sädel. Aber ja, es ist lustig, erwähnst du das? Ich habe den Business, den ersten Song oder zwei Songs, die wir heute gehört haben, die habe ich live erleben, damals in den 90er Jahren, noch im Sädel. Und das war richtig geil.
0: Ja. Man kann nur sagen, Punk is not dead. Wer Lust auf Punk hat, aber im Baden, dem Sales Royal empfohlen, sie am 17. Oktober. Da veranstalte ich mit dem Teller wieder die Badener Punk Night mit Sin Logica. Sin Logica ist eine Hausband, eine alte Hausband aus dem Sädel. Und die alte PCA aus Zürich. Anfangs Punk sind wieder unterwegs, nicht ganz eu. Was mich jetzt aber doch noch ganz interessiert hat, oder? Wobei ich verstehe es dann wieder. Du wirst jetzt heute nachher dann im Anschluss noch ein New Romantic oder ein New

0: Waveset mit New Romantic Ansatz machen. Wenn man schauen tut in London, das New Romantic ist ja stark vermischt gewesen mit Mode, mit sich präsentieren. Also Studio 54 New York lässt grüßen. Oi, Punk Skinhead hat natürlich auch, hat aber auch eine Kleiderordnung gehabt.
1: Auch.
0: Ist auch sehr wichtig. Ich kann nur nicht sagen das Gleiche, aber auch sehr wichtig war. Wieso ist teilweise in Genre die optische Ausstrahlung so wichtig?
1: Die Identität, das versteht, das tut die Identität, das, was du bist und willst aussagen, tut das Boots and Braces und mit dem Cropped, also Close Shave und so weiter, das hat einfach, das ist der Skinhead per se. Übrigens hat es damals auch schon in Jamaika Skinheads gegeben, so, by the way. So, noch erwähnt. Und das ist einfach eine Ausdrucksart, wie sich das entwickelt hat. Das ist, kommt ist aus der Working Class, New Romantic, wo sich lustigerweise etwa fast zur gleichen Zeit entwickelt hat wie der Oi. Also es könnte fast nicht konträr sein und beides, vor allem in Großbritannien, hat natürlich auch ganz stark von der Mode gelebt. Da sind Glam-Sachen drin, da ist der Bowie natürlich omnipräsent, da sind Roxy Music präsent, da ist die ganze Disco-Ding präsent. Also das ist eine andere Kultur gewesen. Da hat man irgendwo das Flamboyant, das man hat Rüschenhemd und Make-up und Mannen, und das hat einen ganz anderen. Das ist komplett etwas anderes. Also ich könnte mir vorstellen, dass Ois und New Romantics nicht so viel gemeinsam haben, außer der Tatsache, dass sie etwa in den gleichen Jahren entstanden sind.
0: Es gibt ja ein Buch «Verschwindet eine Jugend», wo ja so ein bisschen Punkszene in Deutschland, vor allem Rattingerhof, Düsseldorf, gemacht hat. Und wenn man dort am Anfang geschaut hat, am Anfang sind teilweise Skinheads und Punks miteinander an die gleichen Konzerte gegangen, bis später, kommen wir wahrscheinlich im nächsten Text nochmal dazu, bis eine wirklich politische Aufspaltung gegeben hat.
1: Genau.
0: Wieso findest du jetzt Hardcore nicht so gut, aber euch gut? Oder wieso interessiert dich mehr wahrscheinlich schon ein urenglisches Ding, oder?
1: Also wenn man jetzt den Song Punk von vorher nochmal ins Ohr holen, da von den Old Farm Casuals, das ist sehr catchy. Und Hardcore ist mir häufig zu hart. Also ich habe auch nicht unbedingt gerne den amerikanischen, klassischen Punk, außer vielleicht den Ramones, die sind geil. Aber ich habe auch mit Ted Kennedy, so habe ich jetzt nicht wirklich viel am Hut. Und es ist mir häufig zu aggressiv oder zu hart. Zu hart. Musik ist zu hart. Oder? Und da ist mir wichtig, dass es irgendwo eben gleich noch eine Melodie drin hat. Es gibt selbstverständlich Ausnahmen. Also wir haben dann nachher wirklich noch einen Song, der einfach volles Brett, englische neu ist, wo das ganze kehlige Zeugs und alles drin ist. Aber mir ist Musik und Filigranität letztlich gleich auch noch wichtig. Und Diversität in der Musik selber.
0: Sehr spannend. Ich habe mich auch ein bisschen vorbereitet auf den heutigen Tag. Und dann habe ich auch gemerkt, von der Musik her sind wir teilweise eben bei dem Streetpunk, Pop-Punk. Es ist einfach eine Weiterentwicklung aus diesen zwei Sachen. Und wenn ich Texte anschaue, dann redet man da über den Alltag, über Arbeitslosigkeit. Ich meine, Setscher kommt dann erst noch, oder? Kneipen, Fußball, Freundschaft. Also eigentlich.
1: Randale.
0: Über da können wir nachher vielleicht nochmal über ja. Birmingham, okay. Und Aston Villa. Aber eigentlich sind es ja ein einfaches Bedürfnis nach Freizeit, Feierabend und wegkommen vom Malochen, oder?
1: So ein Statement von der Oi-Szene, das du immer mal hörst, ist «having a laugh». Also einfach quasi draussen sein, gut haben miteinander, ein bisschen lachen. Selbstverständlich wird da halt viel Bier bechert. Und aber eigentlich ist das im Grunde genommen mal ganz eine friedliche Jugendkultur gewesen.
0: Ja, du hast noch mal einen Track mitgebracht.
1: Ja.
0: Wie, in welche Spielart geht das jetzt rein?
1: Das ist eine von der, oder für mich die beste australische Oi-Band. Damals, glaube ich, zu selber Zeit, wo die aufgekommen sind, glaube ich, ziemlich die erste gewesen, aus Melbourne. Und da gibt es übrigens noch, es gibt ja in Melbourne ein Studio, wo auch Icon aus der Gothic-Szene und so weiter produziert werden. Und der genau gleich Producer, der Calaisis, der produziert unter anderem auch, oder hat produziert Marching Orders. Und ich finde der Track, der jetzt kommt, absolut obergeil und die Band ist sowieso cool und auch dort so das Catchy und die Musikalität, die kommt auch wieder wunderbar durch und das, ja, hören wir mal rein.

0: Das ist auf den Schlag fertig gewesen. Bei der Recherche ist mir auch aufgefallen, da hat sie viele Beschreibungen noch gehabt, dass die Songs eher fröhlich sind und Mikro-Refrains haben.
1: Definitiv.
0: Also haben wir eine Biermusik-Kultur? Ja. Oder ist das jetzt der Spekt?
2: Doch, schon ein bisschen. Mal. Und da, ich meine, ein Skinhead, Moshpit, ja, also ich bin jetzt nicht so narrisch drauf, aber ich will mich da distanzieren, sagen wir mal. Aber das musst du gesehen haben, und da geht die Post ab. Und eigentlich geht es wirklich darum, zu mitgrölen, oder? Und sich halt wirklich Kante geben mit dem Bier, das ist halt leider Gottes auch ein bisschen so. Aber es hat tatsächlich etwas. Es ist auch live die volle Identifikation mit dem, wo du bist. Du bist Skinhead. Fertig. Und das ist geil. Und that's my way of life. Und das bringen die auch live Bands entsprechend über mit halt mit ihrem Sound, oder? Und da gibt es sehr viele verschiedene Schattierungen, trotz allem, oder? Auch musikalisch.
0: «This is my life», das ist eigentlich noch ein gutes Stichwort, um nochmal ein bisschen auf dich einzugehen. Wir machen das ja eigentlich immer, wenn unsere Gäste da sind. Es ist ja nicht nur die Musik, wo vorhanden ist, oder? Du bist unter anderem, beziehungsweise du bist beruflich Journalistin, hast aber auch ein autobiografisches Buch geschrieben, wo du auf Tour bist. Hat das Buch oder die Aussage in diesem Buch viel mit Musik zu tun, oder ist das dann losgelöst, oder ist dann die Musik ein Part und das, was du im Buch erzählen tust, etwas ganz anderes? Oder mischt sich das?
2: Das Buch, das mischt sich, es trieft von Musik. Und zwar, es hat ein einziges Kapitel, das heisst irgendwie aus dem Musikbuch. Ich hätte, glaube ich, ein ganzes Buch daraus machen können. Du hast vorher den Ratinger Hof und so erwähnt. Auch dort kommt ein kleines Special drin über Düsseldorf. Und das ist aber wie so ein bisschen in sich. Und das ganze Buch wird dreht von Titel, Übertitel, Untertitel, wo alles einen musikalischen Bezug hat. Also das sind alles irgendwie Songs mit dem Interpret im Hintergrund oder in den Klammern, wo dann der Untertitel geben zum entsprechenden Kapitel, das kommt. Und das Buch selber dreht sich um mein Leben, wo nicht immer ganz so easy-peasy war. Also ich habe ja einen transidenten Hintergrund. Und das ist eigentlich, der Kern ist die Geschichte rund um das. Also da sind sehr viele tragische Momente drin. Es hat auch ein paar erheiternde Momente im Buch und immer wieder dreht auch von diesen musikalischen Zwischentiteln, die dann aber per se nicht einen Bezug haben auf das, was nachher im Buch steht, sondern es ist einfach der Titel, wo ich das Gefühl habe, der passt jetzt noch gut zu dem Kapitel, wo jetzt da gerade kommt, oder? So.
0: In der Vorbereitung, wir haben ja ein, zweimal geschrieben, telefoniert und so weiter, habe ich dir nur gesagt, ich habe gestaunt, wie viel Mal du hast können Lesungen machen. Also überdurchschnittlich viel, da würden viele Autoren sagen, oh, wird auch.
2: Ja, also das ist aber mit viel Arbeit verbunden. Ich habe das Buch in Eigenregie rausgeben, ich habe keinen Verlag gefunden. Und das heisst, du musst ganz einen Haufen selber machen und der Haufen ist alles. Also Marketing, eben auch so Locations suchen, Kontakt herstellen. Und ich habe jetzt aktuell noch 3 weitere Lesungen das Jahr geplant. Eine ist jetzt leider schon wieder vorbei, wenn die Sendung ausgestrahlt wird. Das wäre in der Rille gewesen, in Würlingen, wiederum der Bezug zur Musik. Und, aber im September und im November gibt es dann nochmal etwas im Fricktal. Und dann werde ich dann wahrscheinlich langsam aufhören mit diesen Lesungen, habe ich im Moment zumindest vor. Aber ich hatte viel und es hat wirklich ganz, ganz coole Begegnungen gegeben mit Menschen, die Interesse hatten, die Fragen gestellt haben. Und ich als völlig tabuloser Mensch natürlich alles wunderbar beantwortet habe. Und es hat wirklich gute Gespräche gegeben, gute Begegnungen, sehr bereichernd, und das ist ja so ein Lebenswerk, das sich irgendwo schon in den Jahren zuvor wie abzeichnet hat. Weil mich immer in den Büchern Leute darauf angeschrieben haben, du mach doch mal ein Buch, das würde die Leute interessieren. Wieso schreibst du kein Buch? Jetzt mach doch mal. Und irgendwann hat sie gemacht, Frau Ritter. Und dann habe ich aber auch wieder immer müssen über meinen eigenen Schatten springen, weil jede Lesung ist per se wieder... oder? Da musst du zuerst schnell... durchschnaufen und so jetzt grüezi miteinander und dann musst du irgendwie da sein. Und das ist jedes Mal, die Nervosität ist jedes Mal da.
0: Ja, aber es tut mir ja auch nur zeigen, eben Auseinandersetzung mit sich selber, Auseinandersetzung aber auch mit Musik und so weiter. Also, es geht immer um ein bisschen, also um sich selber, weil was man hört, wie man es hört, mit wem man es hört, das hat ja immer wieder eine Aussage. Und von dort bin ich sehr froh, dass du heute gekommen bist, dass wir diese Sendung zusammen machen.
2: Ist cool, danke, ja.
0: Und nachher vor allem freue ich mich dann auch auf Set. Der Bianca Ritte wird nachher das New Wave, New Romantic angehauchte Set spielen. Nachher wird David Grossi, Yves Lenzin und Harun Gesici noch übernehmen. Sie werden nachher mit elektronischer Musik weiterfahren. Das ist nämlich mein Lehrraum immer am ersten Freitag vom Monat, vom Abend um 9 Uhr bis am Morgen um 4 Uhr, 5 Uhr oder 6 Uhr. Am Mikrofon sind der Roman Job und mein Gast Bianca Ritter. Ich denke, es ist wieder mal Zeit noch für einen Track. Du hast noch einen ausgesucht.
2: Ich habe noch mehr ausgesucht als einen. Und eine der besten französischen klassischen Oi-Bands sind Gamentern Sekt. Und auf ihrem allerletzten Studioalbum, bevor der Sänger der Gar leider verstorben ist, vor etwa 2 Jahren, hat es einen Song, der ist einfach der Knaller. «Que restera-t-il de toi?» Und den hören wir jetzt sackstark.

0: Ja, wir haben nicht einen Kollegen oder einen Freund verloren, aber was wir gefunden haben, ist, dass Oi-Punk sehr catchy ist. Also, jetzt haben wir heute schon etwa 3 Tracks gehabt, wo ich muss sagen,
1: so richtige
0: sexy,
1: Ohrwürmer.
0: Sexy, also wirklich sexy, ja, in diesem Punk-Bereich.
1: Ja, der nächste Track ist dann vielleicht ein bisschen weniger sexy, aber der hätte jetzt einfach müssen sein. Das ist eine britische Band, Skinful. Und das ist so ein richtiges Oibrett mit dem kehligen Gesang, mit dem gerumpelnden Drums. Und das ist einfach... aber es ist eben auch geil. Es ist wirklich eine von der besseren Oi-Bands aus England aus den letzten Jahren, würde ich jetzt mal sagen. Skinful.
0: Also man merkt an den Tracks, die wir bis jetzt gespielt haben, der Welter oder Neuer, es ist eine vielseitige Musik.
1: Oi is not dead.
0: Von dort, oi is not dead.
1: Und es geht noch weiter. Am Schluss wird es dann spannend. Da gibt es ganz eine interessante Entwicklung in die heutige Zeit in der Oi-Szene. Und das wird ja dann als letzter Track noch müssen.
0: Wir werden schauen, dass dein letzter Track sicher der letzte Track ist. Und jetzt reden wir gleich nochmal. Bevor man uns politisch, ich glaube, das übernächste Thema muss gleich ein bisschen politisch sein. Es geht nicht ohne, glaube ich, bei dieser Art von Musik. Wir reden aber jetzt noch kurz über Fußball.
1: Oh!
0: Nicht?
1: Nein, also ich teile ja... ich muss so sagen, ich finde die Musik geil, ich finde irgendwie, ich habe eine Faszination für die ganze Szene. Ich interessiere mich auch für die Historie, wie das alles sich entwickelt hat. Aber ich habe weder mit Randalen, noch mit Bier, noch mit Fußball wirklich etwas am Hut. Also das heisst, ich bin ja weder Skinhead, noch bin ich ein Renee. Also Renee sind weibliche Skins. Noch nie gewesen, wirklich so. Und bei mir läuft das einfach über die Musik. Und ich weiß nicht, wann. Als Kind bin ich, glaube ich, mal an einem Fußballmatch von GC. Aber das war das erste und einzige Mal.
0: Ja, ich gehe heute immer noch mit dem Sohn an GC-Match. Also, auf was ich aber hingehen wollte, eins von den... Wir haben auch noch über Prügeleien geredet, oder? Es gibt eine so schöne Beschreibung. Die Skinheads haben sich Glatzen geschnitten, weil sie sich von den Hippies abgrenzen wollten, auch visuell. Und die kurzen Haare sind eigentlich gut gewesen. Wenn man in der Fabrik war, hat man nicht Angst müssen haben, dass man in die Maschine reingezogen ist.
1: Weil dann auch jemand an den Haaren reisst, Gottes Willen.
0: Genau, yeah. Weil sie haben auch geschlägelt. Und es gibt eine ganz berühmte Schlägerei. Und das erklärt auch, wieso Birmingham und Aston Villa Fans sich hassen tun. Und zwar am 7. Juni 1980 im Jeddah Club in Birmingham haben die Genre Pionier Cockney Rejects dort gespielt. Und Cockney Rejects sind ganz nahe an der Hooligan-Szene gewesen. Dort ist dann auch wieder ein bisschen Verbindung zwischen Skinheads, Hooligan-Szene, die sich in England ja dann plötzlich stark vermischt haben. Und die Intercity Firm, das ist eine von der ersten grössten Hooligan-Szenen in Großbritannien, haben sich mit Aston Villa-Fans geschlägelt. Also geschlägelt, das war abartig. Also der Sänger hat einen Aschenbecher in Grinde bekommen, hat sich, glaube ich, alles gebrochen, was im Gesicht war. Und am Schluss ist die Polizei reingekommen und Cockney Rejects sind dann einfach ins Auto gesetzt worden und begleitet worden auf der Autobahn. Und seit dort hat man das Verhältnis zwischen Aston Villa und Birmingham. Nicht, Fußballfans können es vielleicht ein bisschen verstehen, aber man merkt dann auch, wie plötzlich etwas aus dem Ruder laufen kann. Oder wenn Slogans oder wenn Gesehnung plötzlich grösser wird als die Musik oder härter wird.
1: Ich könnte dazu gerade noch einsteigen, also von wegen, wenn etwas aus dem Ruder läuft. 23. April 1979, Southall, London. Riesige Krawallgeschichte, da ist etwas brutal aus dem Ruder gelaufen. Das war eigentlich so eine Antifa-Demo gewesen. Und dann ist das, hat das einfach, das ist in die Geschichte eingegangen, leider negativ. Es ist dort auch ein Antifa-Leader damals, Blair Peach hat der Mensch geheissen, in diesen Krawall gestorben durch Polizei, lustigerweise. Also die haben dann da halt müssen durchgreifen. Das war eigentlich mal ein Anfang eine Demo gewesen, gegen National Front, die eben dort schon angefangen hat, mobil machen. Und jetzt hätten wir dann gleich mal so den politischen Touch drin. Aber okay, vielleicht willst du zuerst noch das Kind vorlaufen lassen, weil das ist gerade noch mal so ein Brett, aber...
0: Passt doch nachher. Aha. Eigentlich zu beidem, oder?
1: Ja.
0: Weil ich muss gleich noch mal sagen, ganz am Anfang hätten wir ja mal ein Garage-Rock-Special machen, sind jetzt aber bei euch gelandet.
1: Was nicht ist, kann noch werden.
0: Wir werden die Sendung noch lang machen. Wir sind nicht die älteste Sendung, aber die längste Sendung, weil wir ganz viel Zeit haben. Als ich ganz am Anfang wieder gekommen bin, dann habe ich auch ehrlich gesagt gedacht, es sei näher am Hardcore als an dem catchy Zeug, das wir heute gehört haben.
1: Der Oi?
0: Ja.
1: Ja, siehst du noch, da kann man sich täuschen. He?
0: Von dort her liebe ich diese Sendung. Ich liebe unsere Gäste, weil es gibt einem immer wieder neue Einsichten in Musikgenres. Und jetzt ein Brett, das heisst, jetzt knallt es.
1: Jetzt knallt es, jetzt kommt das ein richtiger Rumpli Oi Song aus England von den ja, etwa 2000er, 10er Jahren irgendwo. Skinful.
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1: Ja, liebe Zuhörer, Zuhörerinnen, ihr hört immer noch die erste Stunde von Vinilirium, heute mit einem Oi-Special mit Bianca Ritter und dem Roman Job. Und ja, ich bin wirklich überrascht, wenn ich jetzt nochmal tiefer reingehe, wie eingängig.
2: Ja,
1: ist eingängig, ist glaube ich ein schönes Wort für das machen.
2: Und gerade auch die Band, die wir jetzt gerade gehört haben, das ist The Tenderizers. Die sind aus Brügge, aus Belgien. Und das ist für mich so ein richtig schönes Skinhead Rock'n'Roll. Und das hat auch vom Sound her ist der Rock'n'Roll-Teil drin. Und das ist eine extrem gute Band, die es immer noch gibt. Und ja, ich finde die mega cool. Also los geht's. Ziemlich häufig von denen. Und passt gerade. Ja.
1: Bass haben die Tracks teilweise auch. Also ich habe gefunden, teilweise sind es näher am Post-Punk auch ein bisschen so. Also nicht jetzt von der Grundaussage vom Soundbild her, aber wenn der Bass reinkommt und wenn das monotone Repetitive drin ist.
2: Es wird noch spannender, glaubt man es.
1: Eben, Post-Punk ist nicht weit weg. Oder viele Menschen, die Post-Punk hören, tun auch euch. Hören. Nicht Punk, aber oi, gell? Ist das so oder ist das
2: schon
1: nur so eine Empfindung?
2: Nein, ich denke schon. Also da gibt es sicher Verbindungen. Und eben, wie gesagt, ich denke, die letzte Entwicklung bis dato und der letzte Song von dem Special jetzt wird vielen die Augen öffnen, zu was eine oi-Szene eigentlich fähig ist.
1: Wir kommen noch ein Thema, wo gleich auch dazugehören tut. Viele von meinen Kollegen, die gesagt haben, ich mache Oi-Zeug, und dann ist gerade so gekommen, hey, das ist Nazi-Scheiß, das rechte Musikzeug und Sachen. Und dann habe ich gesagt, nein, also wir müssen das wirklich anders anschauen. Ich meine, ich muss nochmal sagen, die ganze Bewegung ist aus dem Wort Skinhead oder aus dieser Kultur von Skinhead gekommen. Da muss man ganz klar sagen, Arbeiterklasse mit tiefe, schwarze, jamaikanische Wurzeln, Reggae, Ska und so weiter. Es hat auch eine grosse schwarze Skinhead-Member gegeben. Also viel schwarze, also schwarze-weisse.
2: Mit Boots und Braces, zusammen. Schwarze.
1: Genau.
2: Imagine.
1: Genau. Und dann ist in Mitte 80er Jahre angefangen, politisiert worden. In Deutschland ist es ja auch ganz schlimm geworden. Wir tun heute Deutsche oi eigentlich auslassen. Wir bleiben im Englischsprachigen, oder?
2: Ja.
1: Wie hätte das können passieren?
2: Ja, das ist halt einfach, die NF hat sich irgendwie können die Skins unter den Nagel
1: reissen. NF nochmal.
2: National Front. Da sind natürlich Bands wie Screwdriver, No Remorse, das ist oberste, also übelste Liga, Brutal Attack und so weiter, sind wirklich, da reden wir dann nicht von OI im klassischen Sinn, das ist RAC, das ist Rock Against Communism, und das ist wie so ein eigenes Genre, das sich da gegründet hat, und es ist, der Startschuss war eigentlich 1983, wo Screwdriver legendäre Single White Power rausgegeben haben. Und das war so der erste klassische Song, der in diese Richtung tendiert hat. Und dann hat sich die RAC-Entwicklung ist das weitergegangen. Aber nichtsdestotrotz, die Bands oder die Skins, die ums Ska nahe sind, und die Rude Boys und so, die gibt es immer noch. Aber die sind zum Teil halt im heutigen Bild. Ich verstehe das, wenn gewisse Leute Vorurteile haben. Wenn du heute den Glatzen siehst, musst du davon ausgehen, dass er eher dumpfer Natur ist, geistig. Und vielleicht, aber die Diversität, die Szene eben gleich hat, das hat mich schon immer fasziniert. Und es ist schade, hat sich das so entwickelt und wie das hätte passieren können. Eigentlich History Repeats, da ist auch irgendwo wieder einmal die Wirtschaftslage ein bisschen im Argen gewesen. Das haben wir heute auch wieder. Wir haben auch dort wieder AfD und so weiter. Also es geht irgendwo wieder in die ähnlichen Richtungen wie Anno Domini. Und gewisse Leute können sich das zunutze machen. Gewisse Leute haben halt dann irgendwo... und die Skins haben es irgendwie mögen infiltrieren. Und als Flaggschiff ist Screwdriver natürlich der Name gewesen, wo da speziell aufgefallen ist, und an dem hat sich dann halt die Geschichte seither gerieben, zu Recht natürlich, zu Rechts. Genau, also es gibt übrigens, das ist noch spannend für mich, cool, es gibt einen Film, This is England, und der ist, zeigt genau die Diskrepanz auf. Also das ist ein kleiner Bub, irgendwo in den Suburbs, in, weiß ich wo, London, Manchester, whatever, und der kommt, der hat keine Freunde, der hat irgendwie daheim ein verschissenes Elternhaus, es ist so tristes, bauertypisch Englisch, und da kommt er irgendwann an eine Gruppe Skins an, black and white gemischt, die sind chillig, die sind ein bisschen dort, die treffen sich, die haben einen good time und so weiter. Und er wird Teil von dem. Und dann schneidet sie dann auch die Frisur und so. Und er wird tatsächlich auch jemand, er wird gehört, er ist tatsächlich. Und dann wird der Skinhead, so ein kleiner Bub mit Boots und Braces und so. Und dann kommt plötzlich ein Typ ins Spiel, der nennt sich Cosmo. Und das hat mit kosmopolitisch nichts zu tun. Das ist dann der, der die Szene plötzlich aufmischt und der Bub im Moment verunsichert und dann alles nach rechts überdreht. Der ist der, der Paki-Bashing und so Zeugs geil findet und Ausländer raus und so weiter. Und der kleine Bub, der wird dort in den Spielball quasi, er ist so ein bisschen die zentrale Figur. Und am Schluss merkt er aber, das ist nicht gut. Nicht gut. Gar nicht gut mit dem Paki-Bashing. Und dann ist er wieder eigentlich. Und der Film, This is England, sehr zu empfehlen für jemanden, der die Geschichte interessiert.
1: Ja, wir gehen in den zweitletzten Track rein und dann werden wir dann nachher den Abschlusssong noch von dir hören. Ihr hört Vinylirium, das ist ein Special über Oi-Punk.
2: Der letzte, oder der zweitletzte Song kommt von einer Band, die ich auch sehr cool finde. Die gibt es im Prinzip heute noch, nicht im Prinzip, sondern die gibt es noch. Skinflix aus Luxemburg. Speziell an dem ist, dass der Sänger, der Jerome Reuter, gleichzeitig mit Rome ein Neofolk-Projekt sehr erfolgreich seit Jahren umsetzt. Das ist genau der gleiche Sänger und wir hören Skins in the Pit von seinem letzten Album, Condemnation Invitably.

0: Ja, wir sind leider schon am Ende vom ersten Teil vom heutigen Vinylirium. Das ist ein Special über Oi-Punk. Wir werden nach dem letzten Track und der Verabschiedung von der Bianca Ritter aus dem Special nachher nochmal ein Set von der Bianca hören. Dort gehen wir in New Wave, New Romantic Sachen rein, da wo wir uns auch musikalisch das erste Mal getroffen haben. Nachher werden die in Flensinde, da wie der grosse Harun GSG übernehmen, bis, glaube ich, am 5. mit elektronischen Sounds, denn Vinylirium ist die Sendung für Freitagnacht. Ja, Bianca, ich habe es eine sehr angenehme, interessante Sendung gefunden, mit einer Spielart von Punk, wo man sich doch vertiefen kann.
1: Gell, sehe ich auch so. Und ich weiss nicht, soll ich schon etwas erzählen vom letzten Song? Also,
0: ja, also wir sind ganz am Schluss. Mein Schlusssatz wäre eigentlich, wenn man euch jetzt beschreiben würde, ganz am Anfang, ist laut, es ist ein bisschen schneller, es ist derb manchmal, vulgär, aber immer ehrliche Musik.
1: Ja, ja, definitiv. Sehr ehrlich. Egal aus welchem Lager, es ist immer ehrlich gemeint, oder? Und es ist immer, die Basis ist immer Streetpunk, Working Class. Genau.
0: Und wie kann man so eine wunderbare Sendung noch, wie sagen wir dem, gebührend abschliessen oder gebührend feiern?
1: Ich sage, ich habe die perfekte Schlussgeschichte da. Und zwar eine Band haben wir bis jetzt noch nicht erwähnt, die ganz früher in den 80er Jahren klassische Oi gespielt haben, auf dem allerersten Album. Das sind Blitz aus England. Und mit dem zweiten Album, das etwa im 83 rausgekommen ist, produziert von Chris Nagel damals, hat eine komplett andere Sprache gesprochen. Das war Post-Punk pur gewesen. Das hat eher tönt wie The Wake, wenn man die Band kennt, oder Joy Division. Und die haben natürlich extrem viel Oi-Ois völlig verunsichert. Und dachte, spinnt ihr eigentlich? Was soll denn das? Aber die haben ein Album rausgegeben, das heute gesuchtes Kultobjekt ist und richtig gut ist. Und für mich ist diese Platte wie so ein bisschen eine Blaupause, jetzt im heutigen Kontext, wo plötzlich uns den Post-Punk entdeckt haben, und zwar nicht nur einfach ein bisschen vom Namen her, sondern auch musikalisch. Also da hast, das gibt es vor allem in Frankreich, gibt es Bands wie Syndrome 81, No Filter, Oi Boys, aber das, was du darauf hörst, ist nur eigentlich nicht wirklich, nicht mehr fast Oi. Ich habe immer gedacht, das kannst du nicht machen, dass Oi und Post-Punk-Mix im gleichen Song, hä, what? Also, das beißt sich definitiv. Und da gibt es eine Band, das ist für mich das Flaggschiff von dieser Cold-Oi-Bewegung. Die heisst Rancœur, ebenfalls Franzosen. Und die haben zwei Alben schon draussen. Eins ist Fatalité, das ist das zweite, aktuellste Album. Und wir hören jetzt von dem Album das Intro plus den Song Fatalité. Und wenn man das gehört hat, weiss man, was ich jetzt gerade erzählt habe, von was ich schwätze. Das ist wirklich ganz geil. Ein Post-Punk, wo dann plötzlich der Oi-Gesang drin kommt. Oh, reinhören.
0: Viel Spass. Das sind der Roman Job und Bianca Ritter gewesen. Viel Spaß.

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0: 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Ja, herzlich willkommen zum zweiten Teil von Vinylirium. Vinylirium immer am ersten Freitag vom Monat. Mit einem Musikmagazin, das wir vorher hatten über Oi-Punk. Aber genauso wichtig ist der zweite Teil mit DJ-Sets all night long. Und wer bei uns regelmässig reinhören tut, der weiss, dass wir immer einen Gast-DJ haben, der die Eröffnung vom Abend gemacht hat. Und herzlich willkommen, Bianca Ritter.
3: Danke, danke, einmal mehr. Das Oi-Special habe ich noch in bester Erinnerung.
0: Ja, ja, ich ja. auch, ich ja. auch. Zum Glück ist ein sehr tolles Special gewesen, mit Informationen und so weiter. Und jetzt gehen wir ins Auflegen rein. Ist ja nicht genau das Gleiche, wie über Musik erzählen.
3: Und vor allem musikalisch ganz eine andere Liga. Also das ist eigentlich eher die Musik, wo ich damit aufgewachsen bin. Und der Oi ist ja erst in den 90ern dazugekommen. Und hat aber doch etwas bis heute Bestand. Und aber eigentlich bin ich immer ein Kind des New Wave, Post-Punk und so weiter gewesen. Und ja, und da werden wir heute einen Teil davon hören. New Romantic, ganz wichtig gewesen, Anfang 80er Jahre.
0: Wo wir vorher gehört, Musik abseits vom Mainstream. Ich gehe davon aus, zwei, drei Tracks werden aber auch im Synthpop-Bereich New Wave schon den Mainstream auch ein bisschen streicheln.
3: Ein bisschen streicheln, Momol, das dürfen wir schon auch. Ja, ja.
0: Ja. Wolltest du noch etwas zu deinem Set im Voraus sagen, auf was man sich kann freuen kann, auf was man sich gefasst
3: ja,
0: machen
3: kann? Sind internationale Acts. Es ist von Britannien selbstverständlich bis Australien wird der Bogen gespannt. Es geht zum Teil auch ein bisschen in die Neuzeit rein. Gewisse Fans oder Musikkenner von der heutigen Post-Punk- oder New-Wave-Szene werden vielleicht den einen oder anderen Track kennen. Viele werden vieles nicht kennen. Und ich bin nicht bekannt dafür, immer grosse Hits zu trailern, sondern es sind wirklich einfach Tracks in der Regel, wo zum Teil kannst du Knöpfe beitanzen, wenn du es noch wirklich willst. Ja, aber es kommen sicher viele geile New Romantic und New Wave Tracks. Synthi-lastig, mal per se. So.
0: Auf das freue ich mich sehr, weil mit solchen Sachen habe ich auch angefangen im Vinylirium und ich denke, wir dürfen nicht mehr lange schwätzen, sondern Bianca geht hinter

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2: Wir hören immer noch Kanal K. Die Sendung heisst Vinilirium, immer am ersten Freitag vom Monat. Und wir sind am Schluss von einem leicht längeren als anderthalb Stunden Set von der Bianca Ritter. Und ja, ein bisschen in die Vergangenheit, also meine musikalische Vergangenheit, sind wir gegangen mit Divo, Bolshoi, Simple Minds, 80er Jahre.
3: Genau, genau. Und auch noch ein bisschen neues Zeug, es hat es auch noch drin gehabt, ganz wenig.
2: Wir haben am Anfang noch gesagt, Kanal K ist ja kein Radio für den Mainstream. Zwei, dreimal haben wir es vielleicht gekützelt, aber es ist...
3: Ganz bisschen, gell?
2: Ja, es ist, ich sage dir mehr, es ist poppig.
3: Ja.
2: Tanzbar, ja, genau. Und so weiter.
3: Genau.
2: Wir sind am Ende von der Sendung. Wir lassen den Track nachher noch auslaufen. Nachher wird Vinilirium Crew übernehmen. David Grossi, DJ Hirbus, Yves Lenzin, DJ Bigge und Harun Gesici, Low Noise, wird nachher mit elektronisch dann weiterfahren. Schluss. Bianca, hat es dir gefallen heute
3: ist
2: bei uns?
3: Es war mega cool gewesen, wirklich super. Auch das Gespräch am Anfang mit dem Oi hat wirklich gut gefackt. Wir haben, glaube ich, eine gute Basis gefunden, so spontan, so improvisierenmässig, oder? Machen das auch nicht alltag. Ja, und wenn es Musik gefallen hat, jetzt, also mache ich selbstverständlich auch buchen als DJ. Verschiedene Genres, aber gewisse Sachen gibt es bei der Frau Ritter nicht. Also Hip-Hop, Techno und so Sachen, da, Heavy Metal, das ist nicht meins, aber es gibt genug anderes, was meins ist. Und ja, genau. Man findet mich auf den Social Media mit meinem Real Name.
2: Das ist wunderbar. Ich sage nochmal Danke. Und ja, es gibt auch bei uns im DJ-Kollektiv ja Leute, die dann Hip-Hop, Metal, glaube ich. Metal sind wir eher schwach besetzt, aber das macht auch gar nichts. Hauptsache ist, dass man Freude daran hat. Bianca, verabschieden wir uns von den Zuhörerinnen.
3: Cool, ja. Hey, ich hoffe, es hat euch gefallen. Und ja, vielleicht hört man oder sieht man sich mal irgendwo wieder auf dem Planet. Wäre schön.
2: Ich danke für das wunderbare Gespräch mit der Bianca Ritter. Mein Name ist Roman Job. Bleibt dabei, bis morgen um 5
3: Uhr. Oh yes, oi, oi, oi.
2: Oi, oi, oi, oi. Oder hey, let's go.
3: Let's go.

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2: Vinylirium. Und wir sind mit drin schon in dieser Freitagnacht, der ersten Freitagnacht vom Monat September. Und bis jetzt hat der Roman Job das Zepter in der Hand gehabt. Roman Job, Resident bei uns, sonst auch oft mit eigenen DJ-Sets als die Plattenleger vertreten. Heute hat er der Bianca Ritter das DJ-Pult überlassen, wo uns mit Sound inspiriert von den 80er Jahren, zum Teil aus den 80er Jahren, New Romantic, New Wave, Post-Punk, Gothic und Synthie-Pop verwöhnt hat. Danke Bianca, danke Roman. Jetzt sind wir live das dritte im Studio hier an der Ruhrstrasse 20 in Aarau. Die anderen drei Residents von der Sendung Vinylirium. Und sagen nochmal Hallo. Hier ist Harun Gesici alias Low Noise.
3: Genau, guten Abend miteinander.
2: Der David Grossi alias DJ Hirpus.
4: Schönen guten Abend, heute zusammen.
2: Und da Mikrofon Yves Lenzin alias DJ Piquet. Wir drei bestreitet für euch den Rest von dieser langen Nacht bis um 4 Uhr am Morgen. Und zwar mit einem mega DJ-Set. Wir haben vor euch, also beziehungsweise, es ist zu erwarten, dass wir euch ein bisschen Abwechslung bieten, weil wir sind das dritte am Start mit einem Back-to-Back-to-Back. Und vorbereitet haben wir das nicht.
4: Nein, ich glaube, das dritte in dieser Konstellation hat es auch noch nie gegeben. Coole Premiere. Ja, elektronischer Bereich. Was kann ich sagen, DJ Pike, DJ Hirpus betrifft? Vielleicht auch Low Noise. Bist du auch strictly vinyl unterwegs? Oder gibt es noch Low Noise Kreationen im Set?
3: Nein, ich habe es nicht geplant. Also, ich habe zwar den Stick dabei, wie immer, das ist am Schlüsselanhänger, aber nein, ich habe alles Vinyl dabei. Ja. Circa 60 Stück. Ja, vom Bereich her, vom Sound, auch so im dancigen Bereich, Housing, Technoid. Ein bisschen UK-mässig habe ich was dabei, so Two-Step-mässiges. Ich habe gedacht, da kann ich vielleicht bei dir anschliessen, weißt du? Nicht?
4: Ja, doch. Ich habe auch House, Techno, ein bisschen Electro, Breakbeats, vielleicht ein bisschen ja, Sachen, die vielleicht ein bisschen langsamer sind, auch ein paar Sachen dabei. Vielleicht Jazz angehauchte Elektro-Klänge ein bisschen. Ja, aber auch ganz neue UK Hardcore Breakbeat, wo ich vielleicht auch im EVE mal eine gute Vorlage kann übergeben, DJ Pike.
2: Ja, es wird spannend. Übrigens, die ersten vier Stile, die du gesagt hast, die hätte ich auch so ungefähr in dieser Reihenfolge genannt. House, Techno, Electro, Breakbeat. Ich hätte noch Acid angefügt, jetzt in meinem Fall. Ja, aber ja, eben, man merkt, wir verstehen uns als DJ, aber tatsächlich ist es eine Premiere und ich muss auch sagen, ich finde es cool, machen wir das endlich einmal. Ergibt sich das jetzt einfach auch so, dass wir drei, wo alle unsere Vorlieben in dem Bereich von der elektronischen Clubmusik haben, dass wir hier da unsere Vinylscheiben mal aufeinander clashen lassen. Wir haben vor, jetzt gerade mit einem 1-zu-1-zu-1 zu starten, jede eine Scheibe und dann einen Wechsel. Also dürfte recht abwechslungsreich werden zum Start?
4: Ja, voll. DJ Pike hat, glaube Turntable im Beschlag genommen, erste Tune, nachher der Harun, zweite Tune und ich mache dann den dritten Tune und ja, ich glaube, wir lassen das auch gegenseitig inspirieren und es ist ja ausser eben das grosse Motto, Reise durch die elektronische Musik, oldschool, newschool, sind wir ja sehr offen und können das Ganze sicher auch kehren. Vielleicht gibt es kleine Blöcke oder Zweier-Serie und ja, wir lassen Musik sprechen, vor allem ganz, ganz klein und wünschen gutes Hörvergnügen, Tanzvergnügen im Sendegebiet und ja, viel Spass bei der Sendung, da Vinylirium immer am ersten Freitag vom Monat und wenn der DJ Pike ready ist, würde ich sagen, ja, lassen wir es angehen.
2: Ja, ich gehe da damit mal über vom Mikrofon ins DJ-Räumchen, ins DJ-Pult. Hoffe, wir werden nicht so busy sein beim Mixen, dass wir es nicht vergessen, vielleicht zwischendurch uns dann auch wieder mal da am Mikrofon zu melden. Vielleicht dann auch mal anzukündigen, wenn wir dann doch mal zu einem 2-zu-2-zu-2 übergehen. Ja, das entscheiden wir alles dann recht spontan. Und somit, ja, mein Start-Tune, den möchte ich noch ganz kurz ankündigen. Der kommt aus Südkorea. Band heisst Noise, wie der Track heisst, weiss ich nicht, weil es ist in südkoreanischen Schriftzeichen angeschrieben. Aber ist von 1992. Die LP heisst sehr treffend Sound Shock. Es ist ein absoluter Clash von Stil, wo ich jetzt gerade schon in einem Track erwarte, das erstes.
5: Und den hast du aus London?
2: In London gefunden, tatsächlich, genau.
3: Super. Ja, also dann viel Spass mit dem DJ Picke am Start. Sehr was geil, ich noch sagen ja. ist, ich finde auch, wir könnten wechseln zwischen denen mal. Wir müssen einfach mal spontan entscheiden. Also wir haben es wie in der Hand, oder? Also es wird wie eine Reise durch die Nacht jetzt, eine musikalische Reise, hier live auf Kanal K, auf dem Äther.
4: Genau, DJ Pike, Low Noise, DJ Hirpus, die nächsten knappe 4 Stunden oder 3 Stunden 50. Und DJ Pultregler ist oben. Ich würde sagen, wenn er ready ist, der DJ Pike gibt mir es okay. Ja, viel Spass. Stay tuned.
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0: Ja, du bist live in der Sendung Vinylirium mit Resident DJs, PK, Low Noise und Hirpus. Wir begleiten euch durch die Nacht. Ein elektronisches Ping-Pong, Strictly Vinyl Sounds. Ja, ich habe eine Platte, jetzt, die am Laufen ist, auf dem Turny aufgelegt. Ja, wir sind schon bei Oldschool gewesen, House Sounds, leichte Electro-Stuff, leicht technoide Sachen. Das ist jetzt so ein bisschen recht speziell. Habe ich auch aus London übrigens. Mit diesen Vocal-Fetzen, so ein bisschen Breakbeat, Psychedelic, das ist schwierig zu sagen. Aber,
1: hat so einen leichten Hip-Hop-Einschlag auf jeden Fall drin. Das war die Inspiration, die ich jetzt rausgenommen für meinen nächsten Track, der mal ein bisschen langsamer wird sein. Mhm. Ja, auf jeden Fall fließt es bis jetzt sehr gut, dass das Back-to-Back-to-Back zwischen uns drei, zwischen der DJ Hirpus, der Low Noise, mehr DJ Pique. Ja, ich glaube, ich muss schon wieder zurück in den Tags. Wir werden euch noch drei weitere Stunden unterhalten.
0: Viel Spass. DJ Pique bringt den nächsten. Low Noise auch am Start. Hinter den Mikes.
2: Wir haben noch Gäste im
0: Studio. Ein paar Gäste, genau. Richie, Restitch und Kollegen. Danke für den Besuch. Gute Stimmung hier. Und Harun, bis jetzt gefällt es dir auch? Stimmung?
2: Stimmung ist optimal. Also, es ist eine coole Sendung. Es hat Potenzial auf jeden Fall, ja. Also eine Stunde haben wir jetzt gespielt, drei Stunden sind noch to go. Also ich meine, wir sind bis jetzt bei einem Tempo gewesen, jetzt gehen wir ein bisschen runter. Dann gehen wir wieder rauf später.
0: Ja, auf jeden Fall gehen wir wieder rauf. DJ Pique übernimmt jetzt viel Spass hier in der Sendung Vinylirium auf Radio Kanal K bis um 4 Uhr in die Nacht. Stay tuned!

0: zweite Nacht vom Monat September und wir sind wie immer bis um 4 Uhr am Morgen dran mit DJ-Sets. Und zwar heute mit einem Back-to-Back-to-Back. Jetzt gerade hinter den Decks unser Resident, der DJ Hirpus. Und die anderen zwei Beteiligten sind jetzt gerade hinter dem Mic. Neben mir der Harun, alias Slow Noise.
1: Richtig.
0: Und am Mikrofon Yves, alias DJ Piki. Und uns macht es so Spass, da wirklich nach jedem Tune abzuwechseln, uns gegenseitig zu inspirieren, uns treiben zu lassen vom Sound durch die Stilrichtungen, dass wir gefunden haben, wir bleiben bei dem, dass wir wirklich jeden nur eine Platte und dann wechseln. Anfang haben wir mal noch gesagt, vielleicht auch mal noch zwei, zwei, zwei. Ja, was hast du für einen Groove, was hast du für ein Gefühl, Harun?
1: Ja, also bis jetzt hat es mir schon Spass gemacht, so einen nach dem anderen zu spielen nacheinander. Aber ich würde sagen Back-to-Back, aber eigentlich ist es Back-to-Back-to-Back, ja. Und vielleicht können wir mal auf 2-2-2 switchen, aber aktuell ist es noch lustig und ich finde es noch cool, wie es clasht, aber gleich ist es recht smooth insgesamt. Vorher ist so ein Acid-Track gekommen, jetzt kommt ein Elektro-Track und das ist recht nah beieinander eigentlich. Zwischen denen sind mal andere so, ich weiß nicht, wie man dem genau sagt, so 90s-Style. Vielleicht kannst du mich aufklären. Also eher so UK.
0: So ein bisschen Piano House, Eurodance, ein bisschen ja. Die Richtung. Ja.
1: Genau.
0: Aber ein bisschen Breakbeats haben wir auch gehabt.
1: Definitiv, ja. Also es ist richtig cool bis jetzt. Ich glaube, es wird gleich cool weitergehen.
0: Ja, ich habe das Gefühl, die zwei weiteren Stunden die werden schnell rum sein. Zwei Stunden sind wir schon am Spielen. Und ich kann mir schon vorstellen, dass wir es bis zum Schluss durchziehen. So 1-2-1-2-1. Jetzt haben wir einfach mal die Reihenfolge umgekehrt. Also jetzt nach dem nächsten Track vom DJ Hirpus ist der Low Noise dran und dann DJ Piki. So fahren wir mal weiter. Wir wünschen euch hier dabei viel Spass und viel Groove in der Tanzbein.
1: Genau, im Auto oder zuhause. Einfach immer schön am Lautsprecher bleiben, würde ich sagen.
0: Ja, wir melden uns dann nochmal, aber jetzt lassen wir wieder die Musik sprechen. Viel Spass!